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3: Hier die aktuellen Meldungen von den Straßen bei uns in der Region. Fahr auf der A93 Regensburg in Richtung Weiden vorsichtig. Zwischen Regenstauf und Brunholz kommt es zu Behinderungen wegen einer Baustelle. Wir bleiben noch auf der A93. Weiden in Richtung Regensburg. Auch zwischen Brunholz und Regenstauf kommt es zu Behinderungen wegen einer Baustelle.

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1: Ich bin Hendrik Daum. Mediziner und Patientenschützer fordern von der Politik eindringlich, Konsequenzen aus der Hitzewelle zu ziehen. Der Geschäftsführer der Vereinigung für Intensiv- und Notfallmedizin Janssens sagte, die Länder müssten die Krankenhäuser so finanzieren, dass sie Hitzeschutz bereitstellen könnten. Auch die Pflegeheime müssten schnell für künftige Hitzewellen aufgerüstet werden. Das fordert auch die Stiftung Patientenschutz. Spirituosen könnten vom kommenden Jahr

0: dann deutlich teurer werden. Das Bundesfinanzministerium bereitet dafür eine höhere Steuer auf hochprozentigen Alkohol vor. Thomas Pleskin mit den Einzelheiten.
1: Nach einem Bericht des Redaktionsnetzwerks Deutschland sollen die Steuern auf Rum, Wodka, Korn und Co. zum Jahresbeginn 2027 um 20% steigen. Erwartet werden Mehreinnahmen von rund 400 Millionen Euro im Jahr. Eine Expertenkommission geht zudem davon aus, dass

0: Polizisten dachten zunächst wohl, da könne jemand die Hitze nicht mehr ertragen. Doch das war's nicht. Denn die Frau erklärte den Beamten, ihre Kleidung sei zu dreckig gewesen und sie wollte sie einfach nicht mehr anziehen. Die 36-Jährige kam aufs Revier, wo eine Bekannte dann frische Kleidung vorbeibrachte. Ja, und obendrauf, da gab's noch eine Anzeige. Wegen Belästigung der Allgemeinheit. Bei der Fußball-WM hat sich England nach einem 2:0 gegen Panama den Gruppensieg gesichert. Als Gruppenzweiter steht auch Kroatien im 16. Finale nach einem 2:1-Sieg gegen Ghana. Der viermalige Afrikameister hatte aber schon zuvor sein Ticket sicher für die Alles-oder-Nichts-Spiele.
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2: Hier die wichtigsten Meldungen von den Straßen bei uns in der Region. Fahr auf der A93 Regensburg in Richtung Weiden vorsichtig. Zwischen den Anschlussstellen Regenstauf und Punholz kommt es zu Behinderungen wegen einer Baustelle. Wir bleiben noch auf der A93. Weiden in Richtung Regensburg. Auch zwischen Punholz und Regenstauf kommt es zu Behinderungen wegen einer Baustelle.
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3: Es geht durch eine laue Nacht. Die Tiefstwerte liegen bei um die 20 Grad. Auch der Sonntag bringt uns wieder enorme Temperaturen von Höchstwerten zwischen 38, wenn nicht sogar 40 Grad bei uns in der Region. Richtung Sonntagabend kann es Hitzegewitter geben, allerdings nicht überall. Dennoch startet die neue Woche deutlich kühler mit Höchstwerten von um die 28 Grad. Der Montag bleibt insgesamt gewittrig.
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Hier die wichtigsten Meldungen von den Straßen bei uns in der Region. Fahr auf der A93 Regensburg in Richtung Weiden vorsichtig. Zwischen Regen, Stauf und Punholz kommt es zu Behinderungen wegen einer Baustelle. Wir bleiben noch auf der A93 Weiden in Richtung Regensburg. Auch zwischen den Anschlussstellen Punholz und Regenstauf kommt es zu Behinderungen wegen einer Baustelle.

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1: Ich bin Hendrik Daum. Mediziner fordern von der Politik, jetzt Konsequenzen aus der Hitzewelle zu ziehen. Der Geschäftsführer der Vereinigung für Intensiv- und Notfallmedizin Janssen sagte, die Länder müssten die Krankenhäuser so finanzieren, dass sie Hitzeschutz bereitstellen könnten. Auch die Pflegeheime müssten schnell für künftige Hitzewellen aufgerüstet werden. Nach den schweren Erdbeben in Venezuela ist die offizielle Zahl der Toten auf mehr als 1.400 gestiegen. Das volle Ausmaß der Katastrophe ist allerdings weiterhin unklar, denn Zehntausende Menschen werden noch unter den Trümmern zerstörter Gebäude vermutet. An der Suche nach Überlebenden sind mehrere internationale Rettungsteams beteiligt, auch vom Technischen Hilfswerk aus Deutschland. Im oberfränkischen Wunsiedel hat eine 36-jährige Frau für Aufsehen gesorgt, als sie splitternackt durch die Stadt lief. Die herbeigerufenen Polizisten dachten zunächst wohl, da könne jemand die Hitze nicht mehr ertragen. Doch das war's nicht, denn die Frau erklärte den Beamten, ihre Kleidung sei zu dreckig gewesen und sie wollte sie einfach nicht mehr anziehen. Die 36

Neugierige kam aufs Revier, wo eine Bekannte dann frische Kleidung vorbeibrachte. Ja, und obendrauf, da gab es noch eine Anzeige wegen Belästigung der Allgemeinheit. Bei der Fußball-WM hat sich England nach einem 2:0 gegen Panama den Gruppensieg gesichert. Als Gruppenzweiter steht auch Kroatien im 16-Finale nach einem 2:1 gegen Ghana. Der viermalige Afrikameister hatte schon zuvor sein

0: hier die aktuellen Meldungen von den Straßen bei uns in der Region. Fahr auf der A93 Regensburg in Richtung Weiden vorsichtig. Zwischen Regenstauf und Brunholz kommt es zu Behinderungen wegen einer Baustelle. Wir bleiben noch auf der A93. Weiden in Richtung Regensburg. Auch zwischen den Anschlussstellen Brunholz und Regenstauf kommt es zu Behinderungen wegen einer Baustelle.
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2: Es geht durch eine laue Nacht. Die Tiefstwerte liegen bei um die 20 Grad. Auch der Sonntag bringt uns wieder enorme Temperaturen. Von Höchstwerten zwischen 38, wenn nicht sogar 40 Grad bei uns in der Region. Richtung Sonntagabend kann es Hitzegewitter geben, allerdings nicht überall. Dennoch startet die neue Woche deutlich kühler mit Höchstwerten von um die 28 Grad. Der Montag bleibt insgesamt gewittrig.
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3: Hier die wichtigsten Meldungen von den Straßen bei uns in der Region. Fahr auf der A93 Regensburg in Richtung Weiden vorsichtig. Zwischen Regenstauf und Brunholz kommt es zu Verzögerungen wegen einer Baustelle. Ebenfalls auf der A93 Weiden in Richtung Regensburg kommt es zwischen Brunholz und Regenstauf zu Behinderungen wegen einer Baustelle.

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1: Ich bin Hendrik Daum. Einen schönen guten Morgen. Mediziner fordern von der Politik, jetzt Konsequenzen aus der Hitzewelle zu ziehen. Der Geschäftsführer der Vereinigung für Intensiv- und Notfallmedizin Janssen sagte, die Länder müssten die Krankenhäuser so finanzieren, dass sie Hitzeschutz bereitstellen könnten. Auch Pflegeheime müssten schnell für künftige Hitzewellen aufgerüstet werden. Nach den Erdbeben in Venezuela vor 3 Tagen haben Rettungskräfte mehrere Menschen lebend aus den Trümmern geborgen. Trotz der intensiven Rettungsarbeiten steigt die Zahl der Todesopfer aber weiter. Bislang wurden über 1.400 Tote gezählt und noch immer werden tausende Menschen unter den Trümmern vermutet. Die Chancen, Überlebende zu finden, sinken aber von Stunde zu Stunde. Kaum ein Thema spaltet die Menschen in Nürnberg mehr. Der Ausbau des Frankenschnellwegs. Heute entscheiden die Nürnbergerinnen und Nürnberger in einem Bürgerentscheid über das milliardenschwere Bauprojekt. Es sieht einen 1,8 Kilometer langen Tunnel, Lärmschutzwände und eine dritte Spur vor, um den Verkehr zu entlasten. Gegner kritisieren die immensen Kosten und befürchten, dass das Projekt noch mehr Verkehr und Lastwagen anzieht. Das Ergebnis des Entscheids ist bindend und wird noch am heutigen Abend erwartet. Bei der Fußball-WM hat England mit einem 2:0 gegen Panama den Sieg in seiner Gruppe klar gemacht. Im zweiten Gruppenspiel schlug Kroatien Ghana mit 2:1 und setzte sich auf den 2. Platz. Aber auch Ghana steht als Gruppendritter in der Runde der letzten 32. Kolumbien und Portugal trennten sich in ihrer Gruppe torlos, kommen aber beide weiter. Auch die Demokratische Republik Kongo erreichte mit einem 3:1

0: gegen Usbekistan die nächste Runde.
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2: Hier die aktuellen Meldungen von den Straßen bei uns in der Region. Fahr auf der A93 Regensburg in Richtung Weiden vorsichtig. Zwischen Regen, Stauf und Brunholz kommt es zu Behinderungen wegen einer Baustelle.

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1: Es geht durch eine laue Nacht. Die Tiefstwerte liegen bei um die 20 Grad. Auch der Sonntag bringt uns wieder enorme Temperaturen. Von Höchstwerten zwischen 38, wenn nicht sogar 40 Grad bei uns in der Region. Richtung Sonntagabend kann es Hitzegewitter geben, allerdings nicht überall. Dennoch startet die neue Woche deutlich kühler mit Höchstwerten von um die 28 Grad. Der Montag bleibt insgesamt gewittrig.
0: Punkt. 5 Uhr. 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
3: Ich bin Oliver Urbanke. Guten Morgen. Die Grünen-Fraktionsvorsitzende Dröge fordert angesichts der aktuellen Hitzewelle ein Abkühl-Sofortprogramm für Deutschland. Das soll dafür sorgen, dass Krankenhäuser, Pflegeeinrichtungen, Kitas und Schulen besser klimatisiert werden, so Dröge in der Bild am Sonntag. Dafür brauche es in erster Linie ein neues Förderprogramm für Klimasolaranlagen, also Klimaanlagen, die wegen der gleichzeitig hohen Sonneneinstrahlung mit Solaranlagen kombiniert sind. Die Menschen in Nürnberg stimmen heute über den umstrittenen milliardenschweren Ausbau des Frankenschnellwegs inklusive Tunnellösung ab. Für die Befürworter ist es ein Weg aus der täglichen Staufalle, für die Gegner eine überteuerte Mogelpackung. Brigitte Sesselbacher von der Bürgerinitiative gegen den Ausbau.
4: Wir müssen das Gegenteil von dem machen, was da geplant ist. Wir müssen entsiegeln, wir müssen konsequent ein Verkehrskonzept machen, dass man den Verkehr reduziert, dass man den Durchgangsverkehr vollkommen rausbringt und dass man dann diese Flächen, die da sind, sinnvoller nutzt.
3: Der Iran hat in der Nacht die mit den USA verbündeten Golfstaaten Kuwait und Bahrain angegriffen. Die iranischen Revolutionsgarden haben sich inzwischen zu den Raketen- und Drohnenangriffen auf US-Militärziele in beiden Ländern bekannt. Zuvor hatte das US-Militär erneut Ziele im Iran ins Visier genommen, als Reaktion auf den iranischen Beschuss eines Frachtschiffs in der Straße von Hormuz. Bei der Fußball-WM hat England mit einem 2:0 gegen Panama den Gruppensieg eingefahren. Im zweiten Gruppenspiel schlug Kroatien Ghana mit 2:1 und setzte sich auf Platz 2. Aber auch Ghana steht als Gruppendritter in der Runde der letzten 32. Kolumbien und Portugal trennten sich in ihrer Gruppe torlos, kommen aber beide weiter. Auch die Demokratische Republik Kongo erreichte mit einem 3:1 gegen Usbekistan die nächste Runde.
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5: Wir hätten für dich normalen Verkehr auf den Straßen in der Region gut und sicher ankommen.
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6: Es geht durch eine laue Nacht. Die Tiefstwerte liegen bei um die 20 Grad. Auch der Sonntag bringt uns wieder enorme Temperaturen von Höchstwerten zwischen 38, wenn nicht sogar 40 Grad.

0: bei uns in der Region. Richtung Sonntagabend kann es Hitzegewitter geben, allerdings nicht überall. Dennoch startet die neue Woche deutlich kühler mit Höchstwerten von um die 28 Grad. Der Montag bleibt insgesamt gewittrig.
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2: 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Und aktuell haben wir für dich normalen Verkehr, egal wohin du unterwegs bist, gute Fahrt.

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12: Ich bin Oliver Urbanke. Guten Morgen. Spirituosen können ab dem kommenden Jahr deutlich teurer werden. Das Bundesfinanzministerium bereitet eine höhere Steuer vor. Thomas Beskin mit den Hintergründen.
13: Nach einem Bericht des Redaktionsnetzwerks Deutschland sollen die Steuern auf Rum, Wodka, Korn und Co. zum Jahresbeginn 2027 um 20% steigen. Höher besteuert werden sollen außerdem Sekt, Champagner, Likörweine und Alkopops. Das Finanzministerium bestätigte einen Gesetzentwurf, verwies bei Einzelheiten aber auf die noch laufenden Abstimmungen. Erwartet werden Mehreinnahmen von rund 400 Millionen Euro im Jahr.
12: In Nürnberg wird bei einem Bürgerentscheid heute über eine Baumaßnahme mit überregionaler Bedeutung abgestimmt. Es geht um den Ausbau des Frankenschnellwegs. Geplant ist unter anderem ein 1,8 Kilometer langer Tunnel, Lärmschutzwände und eine dritte Spur, um den Verkehr zu entlasten. Gegner des Projekts kritisieren die immensen Kosten und befürchten, dass das Projekt noch mehr Verkehr und Lastwagen anzieht. Die Hitzewoche erreicht an diesem Wochenende ihren Höhepunkt. Gestern ist mit 41,5 Grad ein neuer Temperaturrekord in Möckern-Derwitz in Sachsen-Anhalt gemessen worden. Und auch heute rechnet der Deutsche Wetterdienst noch einmal mit Temperaturen über 40 Grad. Am Nachmittag und Abend drohen in weiten Teilen Deutschlands dann schwere Unwetter und Sturmböen mit bis zu teils 50 Litern Regen pro Quadratmeter. England hat sich bei der Fußball-WM den Gruppensieg gesichert. Das Team setzte sich mit 2:0 gegen Panama durch. Kroatien gewann zum Abschluss der Gruppenphase gegen Ghana mit 2:1. Beide Länder haben sich ebenfalls für die K.O.-Phase qualifiziert. Auch Portugal, die Demokratische Republik Kongo, Argentinien, Österreich und Algerien stehen nach Spieltag 3 im 16. Finale.
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15: Aktuell hast du normalen Verkehr auf den Straßen in der Region. Gute Fahrt.
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15: Im Moment sind uns keine Blitzer gemeldet.
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16: Auch heute steht uns wieder ein enorm heißer Tag ins Haus. Heute wieder Temperaturen von 38, wenn nicht sogar bis zu 40 Grad hier bei uns in der Region. Hinzu kommt die hohe Luftfeuchtigkeit. Ab dem Nachmittag steigt nämlich das Gewitterrisiko an. Allerdings gibt es nicht überall Hitzegewitter. Dennoch frischt es in der neuen Woche auf. Da liegen dann die Höchstwerte bei nur noch 28 Grad. Und insgesamt bleibt der Montag gewittrig.
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3: Und aktuell findest du normalen Verkehr auf den Straßen bei uns in der Region vor. Gut und sicher ankommen.
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3: Momentan liegen uns keine Blitzer vor.
4: Auch heute steht uns wieder ein enorm heißer Tag ins Haus. Heute wieder Temperaturen von 38, wenn nicht sogar bis zu 40 Grad hier bei uns in der Region. Hinzu kommt die hohe Luftfeuchtigkeit. Ab dem Nachmittag steigt nämlich das Gewitterrisiko an. Allerdings

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4: Ich bin Oliver Urbanke. Guten Morgen. Vor den Beratungen des Koalitionsausschusses in der kommenden Woche werden die Forderungen nach Reformen lauter. Dabei geht es vor allem um Gesundheit, Pflege und die Rente. Thomas Bleskin berichtet.
5: Die Chefin der Wirtschaftsweisen Schnitzer sieht bei der Rente ein ermutigendes Signal und fordert auch bei Gesundheit und Pflege mehr Reformbereitschaft. Altbundespräsident Gauck mahnt, die Politik müsse nach der Analyse der Probleme nun handeln und notwendige Einschnitte überzeugend begründen. Zugleich gibt es Streit über die Rentenpläne. Während SPD-Politiker den Erhalt der abschlagsfreien Rente nach 45 Beitragsjahren fordern, drängt die Union auf eine möglichst schnelle Abschaffung der sogenannten Rente mit 63.
4: Medizinerinnen und Mediziner fordern von der Politik, jetzt Konsequenzen aus der aktuellen Hitzewelle zu ziehen. Der Geschäftsführer der Vereinigung für Intensiv- und Notfallmedizin, Janssen, sagt, die Länder müssten die Krankenhäuser so finanzieren, dass sie Hitzeschutz bereitstellen könnten. Auch die Pflegeheime müssten schnell für künftige Hitzewellen ausgerüstet werden. Trotz des heißen Wetters bei Temperaturen weit über 30 Grad haben gestern fast 250.000 Menschen den Christopher Street Day in München gefeiert. Laut Polizei hatte die Parade rund 30.000 Teilnehmende, weitere 200.000 Menschen haben das Spektakel auf den Straßen verfolgt. Wegen der Hitze gab es immer wieder Abkühlung und Erfrischung mit Wasserschläuchen für die Parade. In einer dramatischen Schlussphase hat sich Österreich bei der Fußball-Weltmeisterschaft für die K.O.-Runde qualifiziert. Gegen Algerien reichte am Ende ein Punkt. Beide Teams sind weiter. Genauso wie Argentinien nach einem 3:1 gegen Jordanien. In Gruppe L zogen England, Kroatien und Ghana ins 16. Finale ein. Und in Gruppe K sind Kolumbien, Portugal und die Demokratische Republik Kongo weiter.
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6: Aktuell für dich normaler Verkehr auf den Straßen in der Region. Gute Fahrt.
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6: Im Moment sind uns keine Blitzer gemeldet.
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8: Auch heute steht uns wieder ein enorm heißer Tag ins Haus. Heute wieder Temperaturen von 38, wenn nicht sogar bis zu 40 Grad hier bei uns in der Region. Hinzu kommt die hohe Luftfeuchtigkeit. Ab dem Nachmittag steigt nämlich das Gewitterrisiko an. Allerdings gibt es nicht überall Hitzegewitter. Dennoch frischt es in der neuen Woche auf. Da liegen dann die Höchstwerte bei nur noch 28 Grad. Und insgesamt bleibt der Montag gewittrig.
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9: Wunderschönen guten Morgen an deinem Sonntag. Zum Start in den Tag liefern wir dir immer voll die Hits.
10: So sieht's nämlich aus. Neue Musik von Bibi Rexha gibt's jetzt. New Religion hörst du auf Gong FM.

0: Grüßigong FM Wachmacher. Jonas, jetzt gleich wird fett geraten.
1: Oh nee. Oh, ich habe Angst.
0: Du wirst Nationalhymnen raten?
1: Ja.
0: Weil du ja immer sagst, du bist ja so ein riesiger Fußballprofi-Fan und Nationalhymne ist ja das Wichtigste vorm Spiel.
1: Ja, das stimmt wohl.
0: So, kleiner Tease für dich, ja? Damit du schon mal dir ein paar Gedanken machen kannst. So. Gern geschehen, wir hören uns in 10 Minuten.
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0: Du wirst jetzt Nationalhymnen raten. Wir haben jetzt schon einige gehört. Deswegen gehe ich davon aus, du kannst sie alle, ja?
1: Ja, das ist wahrscheinlich der Moment, wo man nochmal vielleicht kurz sein Bier voll macht oder nochmal kurz vielleicht nochmal auf Klo geht. Aber ja, ich
0: kann's. Kannst du gerne
1: hin.
0: Machen. Wenn du hier jetzt auf die Schnelle ein Bier findest, dann...
1: Ja, das finde ich schnell.
0: Okay, Achtung, ich spiele dir die erste Nationalhymne vor,
1: okay.
0: Ja?
1: Okay.
0: Man hört auch absolut gar nicht, was das für eine Sprache ist.
1: Okay, ist es Europa?
0: Mann, frag mich doch nicht solche Sachen.
1: Ist es Europa?
0: Ja, es ist Europa. Ja.
1: Ist es Europa? Ist es Spanien? Nein.
0: Nee.
1: Frankreich?
0: Nee. Okay, einen gebe ich dir noch, dann lösen wir auf.
1: Gib mir mal einen Tipp.
0: Ich gebe dir einen Tipp. Achtung!
1: Ja, geil! Ja, kenn ich! Nach rechts, die Holländer, die Niederlande.
0: Kämmer, oder?
1: Ja, also direkt schöne Hymne. Gut, ja. Okay, durchgefallen.
0: Durchgefallen, reingeschissen?
1: Ja. Ach, Mann.
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1: Aktuell hast du normalen Verkehr auf den Straßen in der Region. Gute Fahrt.
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1: Momentan liegen uns keine Blitzer vor.
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3: Auch heute steht uns wieder ein enorm heißer Tag ins Haus. Heute wieder Temperaturen von 38, wenn nicht sogar bis zu 40 Grad hier bei uns in der Region. Hinzu kommt die hohe Luftfeuchtigkeit. Ab dem Nachmittag steigt nämlich das Gewitterrisiko an. Allerdings gibt es nicht überall Hitzegewitter. Dennoch frischt es in der neuen Woche auf. Da liegen dann die Höchstwerte bei nur noch 28 Grad. Und insgesamt bleibt der Montag gewittrig.
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5: Es war das lokale Thema diese Woche. Ein Wickeltisch auf dem Männerklo in Alsbrunn bei Rengsburg, im ältesten Wirtshaus der Welt.
6: Im Gasthof Röhrl. Und wir haben mit Muck gesprochen, dem Wirt selber. Außerdem haben wir uns die Meinungen von Regensburg und der Region geholt. All das gibt's in knapp 10 Minuten.

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1: Das hätte Muck vom Wirtshaus Röll nähe Rengsburg auch nicht gedacht, dass er sich darüber mal den Kopf zerbrechen muss. Wickeltisch auf Männertoiletten, ja oder nein? Da ist jetzt eine Riesendiskussion losgetreten worden. Per Insta-Video ist das bekannt geworden, dass bei ihm auf Männerklo eben ein Wickeltisch im Männerklo ist. Und da haben sich aber einige gemeldet, die das nicht so gut fanden.
0: Ja, Hygiene war da ein großes Stichwort, genau. Nämlich mit den Stehklos. Und wir haben die Frage einfach mal weitergegeben an Regensburg und die Region. Wie siehst du das? Und Regensburg und die Region hat geantwortet.
2: Finde ich, gehört in der modernen Gesellschaft dazu, weil Männer genauso für Kinder verantwortlich sind wie Frauen.
3: Also Wickeltische Männerklos finde ich fair, weil es ja auch Papas gibt, die mit ihren Kindern mal wickeln müssen. Ich hätte damit aber auch überhaupt gar kein Problem.
4: Die Väter, die sich um Kinder kümmern wollen, die sollten auch den Platz haben und dafür nicht auf Frauentoiletten gehen müssen.
1: So ist es. Und jetzt gehen wir aber nochmal die Frage zurück an Muck. Du hast zwar einige, wir sagen mal, Hate-Kommentare dazu bekommen, aber wie war denn das allgemeine Feedback so?
5: Die allermeisten haben gesagt, sie finden es cool, dass bei uns die Männer auch eine Möglichkeit haben zu wickeln und nicht nur die Frauen. Klar, man könnte auch einen separaten Raum machen, aber das geht halt bei uns baulich nicht. Und deswegen haben wir jetzt einfach in beiden Toiletten einen Wickeltisch und somit hat jedes Geschlecht die Möglichkeit, sich da um sein Kind zu kümmern und somit ist für alle was eine Gelegenheit geschaffen.
1: So.
0: Ja, und solange du nicht auf diesen Wickeltisch pinkelst,
1: also
0: sich jeder zusammenreißt, ja. Was auf Männerklo oft schwierig ist.
1: Wirklich? Nein, ich möchte es gar nicht wissen. Ich möchte nicht so in die Materie reingehen.
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3: Ich bin Oliver Urbanke. Guten Morgen. Bundesfinanzminister Klingbeil will die Alkoholsteuer auf Bier erhöhen. Spirituosen, Sekt, Champagner und Alkopops würden damit teurer. Beim Bier ist dagegen keine Änderung geplant. Auf Wein soll weiter keine Alkoholsteuer erhoben werden. Neben Mehreinnahmen von rund 400 Millionen Euro pro Jahr könnte sich eine solche Steuererhöhung auch positiv auf die Gesundheit der Menschen in Deutschland auswirken. Die gestiegenen Großhandelspreise haben sich bislang kaum auf die Gasrechnungen der Haushalte ausgewirkt. Das haben Berechnungen des Vergleichsportals Veribox ergeben. Die Gaspreise waren im Großhandel wegen der angespannten Lage im Nahen Osten angestiegen. Trotzdem können Millionen Gaskunden im laufenden Jahr mit sinkenden Kosten im Vergleich zum Vorjahr rechnen, heißt es in einer Veribox-Analyse. In Nürnberg wird bei einem Bürgerentscheid heute über eine Baumaßnahme mit überregionaler Bedeutung abgestimmt. Es geht um den Ausbau des Frankenschnellwegs. Geplant ist unter anderem ein 1,8 Kilometer langer Tunnel, Lärmschutzwände und eine dritte Spur, um den Verkehr zu entlasten. Gegner des Projekts kritisieren die immensen Kosten und befürchten, dass das Projekt noch mehr Verkehr und Lastwagen anzieht. Die deutsche Fußballnationalmannschaft fliegt heute nach Boston. Dort spielt sie morgen im 16. Finale gegen Paraguay. Die Vorrunde bei dieser WM ist am Morgen zu Ende gegangen. Thomas Bremser berichtet darüber.
4: Frankreich, Spanien, Argentinien oder Brasilien, die großen Fußballnationen haben bisher hin nicht enttäuscht. Auch die Niederlande, Portugal, England und Belgien sind weiter, genauso wie alle drei Gastgeberländer. Und auch ein Fußballzwerg jubelt. Kap Verde sorgt für eine Sensation, wie es sie in der WM-Geschichte selten gegeben hat. Der kleine Inselstaat schafft mit 3 Unentschieden den Einzug in die K.O.-Runde und trifft dort auf Lionel Messi.
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6: Es ist nichts los auf den Straßen, euch allen eine gute Fahrt.
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6: Blitzer sind aktuell keine gemeldet.
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6: Jetzt um kurz nach 9 zeigt das Thermometer vielerorts schon über 25 Grad an. Die Höchstwerte liegen heute bei 39 Grad. Vereinzelt kann es am Nachmittag zu kleinen Sommergewittern kommen. Der Wettertrend. Wir starten etwas kühler, aber immer noch heiß in die neue Woche mit bis zu 30 Grad und immer wieder leichtem Regen. Der ist dann spätestens am Donnerstag wieder weg.
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8: Wunderschönen guten Morgen. Jetzt schenkst du dir nochmal eine Tasse Kaffee nach, beißt nochmal in die Semmel und dann starten wir ganz entspannt in diesen Sonntag.
9: So sieht's doch aus. Heute wird's nochmal ordentlich warm. Dazu gibt's immer voll die Hits. Und natürlich auch brandneue Musik von Teddy Swims. Wenn du den so siehst, da würdest du gar nicht denken, dass da so eine Stimme rauskommt. Mr. Know It All heißt der Song. Und den gibt's jetzt in voller Länge an deinem Sonntag hier bei Gong.

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1: Ist die Sprühnebelanlage am Neupfarrplatz in Regensburg schon wieder kaputt? Wir klären das in knapp 10 Minuten.
0: Bis dahin immer voll die Hits hier auf Regensburgs Hitradio.

0: Du hörst Gong FM, ich bin die Becky und da drüben steht der Jonas.
1: Hallo. Und die gute Karin hat uns geschrieben aus Regensburg. Guten Morgen, ihr zwei. Guten Morgen, du alleine zurück. Ich hätte da eine Frage. Vielleicht wisst ihr das ja. Vor ein paar Wochen wurde doch am Neufahrplatz dieses Sprühnebel-Anlagesystem in Betrieb genommen. Aber irgendwie funktioniert das nicht so richtig.
0: Liebste Karin, dass da nur ab und zu was rauskommt, liegt daran, dass das genauso geplant wurde. Eine Minute Sprühnebel und dann wieder 4 Minuten Pause. Das Ding ist also nicht kaputt, sondern technisch so eingestellt worden. Außerdem läuft die täglich von 10 bis 20 Uhr, danach halt eben nicht mehr. Und die Schilder mit der Aufschrift. Das Problem ist bekannt, der Techniker ist informiert, es sind keine offiziellen Schilder der Stadt.
1: Also, wir hoffen, du weißt damit Bescheid, liebe Karin und alle anderen, die sich das vielleicht auch gefragt haben, ob das Ding so funktionieren soll, wie es das aktuell tut. Ja, soll's tun. Sollten sonst noch Fragen aus Regensburg und der Region auftauchen, kannst natürlich auch immer gerne durchschicken, wir finden das schon heraus. Also, deine Nummer ins Gong FM Studio ist die 0160 89 70 89 7.
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2: Es ist nichts los auf den Straßen. Euch allen eine gute Fahrt.
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2: Blitzer sind aktuell keine gemeldet.

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1: Wir sind hier bei uns in der Region jetzt schon vielerorts über 25 Grad. Die Höchstwerte liegen heute bei 39 Grad. Vereinzelt kann es am Nachmittag zu kleinen Sommergewittern kommen. Der Wettertrend. Wir starten etwas kühler, aber immer noch heiß in die neue Woche mit bis zu 30 Grad und immer wieder leichtem Regen. Der ist dann spätestens am Donnerstag wieder weg.
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4: Ich habe heute schon einmal versagt. Ich werde es nicht ein zweites Mal tun. Ich rate diesen Morgen Nationalhymnen von Fußballmannschaften, die jetzt auch dabei sind bei der FIFA-Weltmeisterschaft 2026. Und ich habe die holländische nicht erkannt.
5: Ja, und ich habe auch direkt die nächste für dich dabei. Wir hören einmal kurz rein, ja?
4: Star Wars.
5: Ja, wer weiß. knapp 10 Minuten, dann schauen wir mal, ob Jonas die richtig errät. Ich sag nein.
4: Ich sag auch nein.

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1: Wir starten rein in eine neue Runde Nationalhymnenraten. Oh. Bei Niederlanden hat Jonas schon versagt.
0: Ja, das war nichts.
1: Aber jetzt habe ich eine neue mitgebracht.
0: Oh, ich bin gespannt. Ich bin sehr, sehr gespannt.
1: Ich sag dir, rätst du, warum sag ich dir erst danach?
0: Okay.
1: Ready?
0: Mhm.

0: Wenn du jetzt ganz genau hingehört hast, dann hast du es gehört, weil er hat es nämlich gesagt.
1: Nee, ich hab's versucht. Irgendwas mit Prima habe ich gehört.
0: Prima.
1: Italien ist es nicht, die sind nicht dabei.
2: Wer hat denn so eine schöne Stimme? Spanien, Belgien. Ja.
1: War ich da schon mal im Urlaub, weißt du das?
0: Nee, das. Also ich glaube, da warst du noch nicht.
1: Warst du da schon mal?
0: Nee. Okay, wir lösen auf, das dauert mir hier zu lang.
1: Ist es Kroatien?
0: Nee.
1: Mann, da war ich auch erst, das müsste.
0: Achtung!

0: Also das war, das jetzt gerade aber nicht die bosnische Hymne, möchte ich dazu sagen, aber von denen okay. kommt das. Und das ist eine wirklich, wirklich ganz, ganz tolle Hymne.
1: Das ist es. Wieder versagt 0 aus 2, es läuft nicht. 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
5: Ich bin Oliver Urbanke. Der deutschlandweite Hitzerekord von 41,5 Grad, gemessen gestern in Möckern-Drewitz in Sachsen-Anhalt, könnte heute noch einmal übertroffen werden. In der Lausitz erwartet der

0: Deutsche Wetterdienst bis zu 42 Grad. Jan-Henner Reitze berichtet.
1: An 46 Messstationen in Deutschland hat es gestern 40 Grad oder mehr gegeben. An insgesamt 250 wurden so hohe Temperaturen gemessen wie noch nie. So eine große Zahl an Rekorden wird es wohl heute nicht noch einmal geben. Die ganz große Hitze liegt noch über dem Osten und Südosten. Sonst wird es nicht mehr ganz so heiß. Stattdessen kann es Gewitter mit Starkregen, Sturmböen und großen Hagelkörnern geben.
0: Grünen-Fraktionschefin Dröge fordert ein Abkühl-Sofortprogramm, um Krankenhäuser, Pflegeeinrichtungen, Kitas und Schulen zu klimatisieren. Das sagte sie der Bild am Sonntag. Es brauche volles Tempo beim Ausbau von Klimaanlagen in Verbindung mit Solaranlagen. Die Grünen schlagen dafür ein neues Förderprogramm für Klimasolaranlagen vor. Don't drink and drive. In Oberfranken hat ein junger Autofahrer einen größeren Unfall gebaut, weil er sich während der Fahrt heißen Kaffee über die Beine geschüttet hat. Passiert ist das Ganze gestern Abend bei Kulmbach. Der 26-Jährige kam von der Straße ab, prallte gegen eine Mauer, rammte einen Hydranten und blieb im Straßengraben liegen. Durch den Aufprall verteilte sich Wasser aus dem Hydranten auf der Straße. Fahrer und Beifahrer verletzten sich beide leicht. In einer dramatischen Schlussphase hat sich Österreich bei der Fußball-Weltmeisterschaft für die K.O.-Runde qualifiziert. Gegen Algerien reichte am Ende ein Punkt. Beide Teams sind weiter. Genauso wie Argentinien nach einem 3:1 gegen Jordanien. In Gruppe L zogen England, Kroatien und Ghana ins 16. Finale ein. Und in Gruppe K sind Kolumbien, Portugal und die Demokratische Republik Kongo weiter.
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4: Es ist nichts los auf den Straßen. Euch allen eine gute Fahrt.
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4: Blitzer sind aktuell keine gemeldet.
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4: Wir sind hier bei uns in der Region jetzt schon vielerorts über 25 Grad. Die Höchstwerte liegen heute bei 39 Grad. Vereinzelt kann es am Nachmittag zu kleinen Sommergewittern kommen. Der Wettertrend. Wir starten etwas kühler, aber immer noch heiß in die neue Woche mit bis zu 30 Grad und immer wieder leichtem Regen. Der ist dann spätestens am Donnerstag wieder weg.
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1: Wir wissen jetzt, was der teuerste Film aller Zeiten war. Ich habe vorhin einen kleinen Tipp.
2: Ja,

0: Mach den bitte nochmal.
1: In die Runde gebrüllt.
0: Okay, es ist eindeutig Garfield.
1: Es ist Garfield, stimmt. Garfield hat nämlich 658,8 Millionen US-Dollar gekostet. Nein, es ist Jurassic World Teil 3, ein neues Zeitalter aus dem Jahr 2022 und hat damit Star Wars abgelöst. Das Erwachen der Macht aus dem Jahr 2015 hat davor 533 Millionen gekostet, also nochmal knackige 125 Millionen Dollar mehr. Der Grund dafür, warum das so teuer war, war tatsächlich auch Corona, weil dadurch, dass dann die Pandemie war und Quarantäne, mussten natürlich die Schauspieler, die Filmcrew alle in Quarantäne, Hotels mussten gebucht werden, es musste dafür gesorgt werden, dass alle gesund bleiben, es gab Verzögerungen, Sicherheitsmaßnahmen, bla bla bla bla bla und deswegen kam dann da einfach so viel Kohle zusammen. Danach gab es aber noch eine nette Steuervergünstigung von Großbritannien, das Studio hat dann entspannte 128 Millionen Dollar zurückbekommen, bleibt aber trotzdem der teuerste Kinofilm aller Zeiten.
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3: Es ist nichts los auf den Straßen, euch allen eine gute Fahrt.
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3: Blitzer sind aktuell keine gemeldet.
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3: An vielen Orten hier bei uns in der Region messen wir jetzt am Vormittag schon 30 Grad und das wird auch noch weiter steigen. Die Höchstwerte liegen heute bei fast 40 Grad. Vereinzelt kann es am Nachmittag zu kleinen Sommergewittern kommen. Der Wettertrend, wir starten etwas kühler, aber immer noch heiß in die neue Woche mit bis zu 30 Grad und immer wieder leichtem Regen. Der ist dann spätestens am Donnerstag wieder weg.

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6: Ich bin Oliver Urbanke. Schon tagsüber wären knapp 30 Grad eine hochsommerliche Temperatur. Gestern ist sie allerdings in der Nacht erreicht worden. Die vergangene Nacht ist nach vorläufigen Angaben des Deutschen Wetterdienstes die wärmste seit Beginn der Aufzeichnungen in Deutschland gewesen. Der Rekord wurde im ostsächsischen Kubschütz aufgestellt. Dort sank die Nachttemperatur nicht unter 29,4 Grad. Die Spritpreise sind durch den Iran-Krieg explodiert. Auch beim Gas gingen die Preise im Großhandel deutlich nach oben. Dennoch registriert das Vergleichsportal Verivox bisher keine Preissteigerungen für Verbraucherinnen und Verbraucher in Deutschland. Jan-Henner Reitze berichtet.
7: Ähnlich wie der Ölpreis sind auch die Großhandelspreise für Gas durch den Iran-Krieg in die Höhe geschossen, von 30 Euro pro Megawattstunde auf bis zu 66 Euro. Die meisten Verbraucher haben davon nichts mitbekommen, weil die Preise, die sie zahlen, in langfristigen Verträgen festgelegt sind. Anders als beim Tanken, wo die Preise

0: stark schwanken. Je nach Tarif können laut Verivox sogar gut 11 Millionen Haushalte dieses Jahr damit rechnen, dass ihre Gasrechnung etwas niedriger ausfällt.
1: Wegen Hitzeschäden fahren in Nürnberg vorübergehend keine Straßenbahnen. Der Straßenbelag sei wegen der Hitze an einigen Stellen weich geworden, sodass Straßenbahnen nicht mehr sicher fahren können, teilten die Nürnberger Verkehrsbetriebe mit. Der Betrieb bleibt demnach den ganzen Sonntag eingestellt, stattdessen fahren Ersatzbusse. Bei der Fußball-Weltmeisterschaft ist die Gruppenphase vorbei und die Partien im 16. Finale stehen fest. Deutschland spielt morgen gegen Paraguay. Weitere europäische Begegnungen sind Frankreich gegen Schweden, Niederlande gegen Marokko, Spanien gegen Österreich, Portugal gegen Kroatien, Belgien gegen Senegal, England gegen Demokratische Republik Kongo, Elfenbeinküste gegen Norwegen und die Schweiz gegen Algerien.
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4: Die A9 München in Richtung Nürnberg zwischen Manching und Ingolstadt Ost. 4 Kilometer Stau, Zeitverlust hier etwa eine Viertelstunde.
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4: Blitzer sind aktuell keine gemeldet.
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4: An vielen Orten hier bei uns in der Region messen wir jetzt am Vormittag schon 30 Grad und das wird auch noch weiter steigen. Die Höchstwerte liegen heute bei fast 40 Grad. Vereinzelt kann es am Nachmittag zu kleinen Sommergewittern kommen. Der Wettertrend, wir starten etwas kühler, aber immer noch heiß in die neue Woche mit bis zu 30 Grad und immer wieder leichtem Regen. Der ist dann spätestens am Donnerstag wieder weg.
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1: Ich sag's, wie es ist. Es läuft. Schweißtechnisch. Bei mir hier im Studio und aber auch überall sonst in Regensburg und der Region. Machen kannst du und willst du da nicht so viel. Wie verbringst du denn diesen Tag? Vielleicht auch abkühlungstechnisch.
2: Also ich fahre ultra gerne an See, irgendwie Volleyball spielen, am Murnersee zum Beispiel oder am Steinberger See oder Tretboot fahren.
3: Ruhig halten. Also ich muss sagen, ich verbringe den Tag verdunkelt zu Hause und warte drauf, dass es wieder kühler wird.
4: Also ich habe mir gerade einen neuen Ventilator geholt. Also ich chill einfach daheim.

Die einen zieht's ins Wasser, die anderen verstecken sich zu Hause. Hey, wer nicht gerade beim Schwimmen landet, sollte trotzdem genug trinken und vielleicht den Marathon auf nächste Woche verschieben. Egal, was du vorhast, wir haben auf jeden Fall den passenden Soundtrack hier auf Gong FM.

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3: Die A9 München in Richtung Nürnberg zwischen Manching und Ingolstadt-Ost. 4 Kilometer Stau. Zeitverlust hier etwa eine Viertelstunde.
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3: Blitzer sind aktuell keine gemeldet.
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3: An vielen Orten hier bei uns in der Region messen wir jetzt am Vormittag schon 30 Grad und das wird auch noch weiter steigen. Die Höchstwerte liegen heute bei fast 40 Grad. Vereinzelt kann es am Nachmittag zu kleinen Sommergewittern kommen. Der Wettertrend, wir starten etwas kühler, aber immer noch heiß in die neue Woche mit bis zu 30 Grad und immer wieder leichtem Regen. Der ist dann spätestens am Donnerstag wieder weg.

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2: Ich habe News. Und zwar zu den Norwegern. Weil die norwegische Nationalmannschaft den Lebensmitteln in den USA nämlich nicht vertraut.
3: Verständlich, überall ist Zucker drin.
2: Haben die 1000 Kilogramm eigene Lebensmittel zur Weltmeisterschaft mitgebracht. Ist das ein Ding oder ist das ein Ding? Für dich wahrscheinlich kein Ding, weil du würdest es wahrscheinlich genauso machen.
3: Ja, ich würde auch so eine Tonne mitnehmen, würde auch reichen für den Monat oder für wie auch lange die WM immer geht. Aber es ist schon, ich finde es verständlich, vor allem wenn du dann Erling Haaland in den eigenen Reihen hast, der Stürmer, der Wikinger, der ja so krass drauf achtet, was er isst, wann er isst, wie viel.
2: Genau, wir müssen dazu sagen, wir wissen nicht unbedingt, ob es wegen den Lebensmitteln ist oder weil die Sportler da auch einfach ihre Diäten nicht unterbrechen wollen mit Lebensmitteln aus einem anderen Land.
3: Auch möglich, und man muss aber auch sagen, dass in den USA ja doch relativ viele Zusatzstoffe überall drin sind. Also wenn kein Zucker drin ist, dann ist es meistens das Wasser.
2: Meine Mama würde zu dir sagen, du bist horklig. Sie würde auch zu den Norwegern sagen, ihr seid horklig.
3: Ich finde es mehr als verständlich.
2: Verständlich.
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4: Ich bin Oliver Urbanke. Die vergangene Nacht ist nach vorläufigen Angaben des Deutschen Wetterdienstes die wärmste seit Beginn der Aufzeichnungen gewesen. Der Rekord wurde im ostsächsischen Kubschütz aufgestellt. Dort sank die Nachttemperatur nicht unter 29,4 Grad. Tagsüber stellte Möckern-Drewitz in Sachsen-Anhalt einen neuen Rekord auf mit 41,5 Grad. Heute drohen landesweit heftige Gewitter, Starkregen, schwere Sturmböen und Hagel. Vor den Beratungen des Koalitionsausschusses in der kommenden Woche werden die Forderungen nach Reformen lauter. Dabei geht es vor allem um Gesundheit, Pflege und die Rente. Thomas Bleskin berichtet.
5: Die Chefin der Wirtschaftsweisen Schnitzer sieht bei der Rente ein ermutigendes Signal und fordert auch bei Gesundheit und Pflege mehr Reformbereitschaft. Altbundespräsident Gauck mahnt, die Politik müsse nach der Analyse der Probleme nun handeln und notwendige Einschnitte überzeugend begründen. Zugleich gibt es Streit über die Rentenpläne. Während SPD-Politiker den Erhalt der abschlagsfreien Rente nach 45 Beitragsjahren fordern, drängt die Union auf eine möglichst schnelle Abschaffung der sogenannten Rente mit 63.
4: In Nürnberg läuft heute ein Bürgerentscheid über eine Baumaßnahme, die überregionale Relevanz hat. Es geht um den Ausbau des Frankenschnellwegs. Geplant ist unter anderem ein 1,8 Kilometer langer Tunnel, Lärmschutzwände und eine dritte Spur, um den Verkehr dort zu entlasten. Gegner des Projekts kritisieren die immensen Kosten von 1 Milliarde Euro und befürchten, dass das Projekt noch mehr Verkehr anzieht. Bei der Fußball-WM ist klar, wer im 16. Finale gegeneinander spielt. Deutschland trifft morgen

0: auf Paraguay. Weitere europäische Begegnungen sind Frankreich gegen Schweden, Niederlande gegen Marokko, Spanien gegen Österreich, Portugal gegen Kroatien, Belgien gegen Senegal, England gegen Demokratische Republik Kongo, Elfenbeinküste gegen Norwegen und die Schweiz gegen Algerien.
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3: Die A9, München in Richtung Nürnberg zwischen Manching und Denkendorf. 10 Kilometer Stau, Zeitverlust hier etwa eine halbe Stunde.
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3: Blitzer sind aktuell keine gemeldet.
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3: Es ist heiß und es wird auch noch heißer. Zumindest heute, da liegen die Höchstwerte bei fast 40 Grad hier bei uns in der Region. Vereinzelt kann es am Nachmittag zu kleinen Sommergewittern kommen. Der Wettertrend, wir starten etwas kühler, aber immer noch heiß in die neue Woche mit bis zu 30 Grad und immer wieder leichtem Regen. Der Regen ist dann spätestens am Donnerstag wieder weg.
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6: Hi, schön, dass du mit am Start bist. Knacken wir heute einen neuen Rekord in Regensburg. Und was will ein SUV aus Erde bei uns? Das sind die Themen der nächsten 15 Minuten hier bei uns. Bis gleich.

Gong FM am Sonntag und es wird heute brüllend heiß wieder. Letzte Woche schon einen Hitzerekord geschalten für Regensburg. 37,4 Grad, die jemals höchste gemessene Temperatur. Aber heute könnte es gut sein, dass wir die 39 Grad Marke überschreiten. Ich bin mal gespannt, wie das heute weitergeht. Es ist irre heiß. Kurzer Tipp zum Abkühlen. Eiswürfel in ein Glas reinpusten. Klimaanlage to go. Kleiner Tipp an dieser Stelle. Schönen Sonntag dir hier mit Gong FM.

Gong FM am Sonntag, ein SUV aus Erde. Vielleicht ist es dir auch schon mal aufgefallen, wenn du die Prüfeninger Straße zu Ende fährst Richtung Jakobstor. Steht auf der linken Seite ein SUV. Man denkt von Weitem, der ist aus Sand, aber wenn man näher hingeht, erkennt man, okay, der ist irgendwie aus Erde. Und eine Berliner Künstlerin will damit darauf aufmerksam machen, dass es einfach nicht okay ist, Autos mit Benzin und Diesel zu fahren. So, okay, geschenkt. Aber die Nachhaltigkeit von diesem Kunstwerk ist so, dass das, wenn es sich ineinander fällt, tatsächlich da ein Blumenbeet entsteht und dann ein neues Leben. Wie findest du die Aktion? Unnötig oder schön? Schreib es mir gerne unter 0160 987 0897. Dir einen schönen Sonntag hier mit Gong FM.

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1: Die A9, München in Richtung Nürnberg zwischen Manching und Denkendorf. 10 Kilometer Stau, Zeitverlust hier etwa eine halbe Stunde.
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1: Blitzer sind aktuell keine gemeldet.
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1: Es ist heiß und es wird auch noch heißer. Zumindest heute, da liegen die Höchstwerte bei fast 40 Grad hier bei uns in der Region. Vereinzelt kann es am Nachmittag zu kleinen Sommergewittern kommen. Der Wettertrend, wir starten etwas kühler, aber immer noch heiß in die neue Woche mit bis zu 30 Grad und immer wieder leichtem Regen. Der Regen ist dann spätestens am Donnerstag wieder weg.
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4: Ich dachte wirklich, das ist KI. Ein fliegender Drache über London. Aber es war keine KI und wir haben das gecheckt. Und es hat auch NTV und alle haben drüber berichtet. Was war da los in London? Wir checken das gleich.

dich sicher. Hey, hup dir nicht rum, wir sind live. So, sorry. In dem Moment war ich mir wirklich sicher, dass es KI ist, aber dann haben immer mehr Videos bei mir aufgeploppt, auch von anderen Sichtweisen, und dann war ein riesengroßer Drache über London, also so ein Feuerdrache, ja. Und dann haben wir da mal ein bisschen recherchiert, und tatsächlich ist es so, dass dieser Drache eine Werbeaktion war zum House of Dragons, dritte Staffel. Die haben ein Flugzeug quasi umgebaut in Form eines Drachens. Der durfte dann auch über London fliegen, ist über die Themse, an der Tower Bridge, am Big Ben vorbei, am Buckingham Palace, und alle haben so in die Luft geschaut und haben da einen echten Drachen gesehen. Geile Promo für House of Dragons. Habe ich zwar noch nie gesehen, aber ich würde es mir jetzt anschauen, nur wegen dem Drachen. Nee, würde ich nicht. Ich mag Drachen eigentlich nicht. Naja, dann trotzdem einen schönen Sonntag dir hier mit Gong FM.

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10: Ich bin Oliver Urbanke. Die Spritpreise sind durch den Iran-Krieg explodiert. Auch beim Gas gingen die Preise im Großhandel deutlich nach oben. Dennoch registriert das Vergleichsportal Verivox bisher keine Preissteigerungen für Verbraucherinnen und Verbraucher in Deutschland. Jan-Henner Reitze berichtet.
11: Ähnlich wie der Ölpreis sind auch die Großhandelspreise für Gas durch den Iran-Krieg in die Höhe geschossen, von 30 Euro pro Megawattstunde auf bis zu 66 Euro. Die meisten Verbraucher haben davon nichts mitbekommen, weil die Preise, die sie zahlen, in langfristigen Verträgen festgelegt sind, anders als beim Tanken, wo die Preise stark schwanken. Je nach Tarif können laut Verivox sogar gut 11 Millionen Haushalte dieses Jahr damit rechnen, dass ihre Gasrechnung etwas niedriger ausfällt.
10: Waldbrände als Folge der anhaltenden Trockenheit haben Feuerwehren in mehreren Ecken Deutschlands in Atem gehalten. In Rheinland-Pfalz brach ein Feuer in einem Gebiet mit Kampfmitteln im Boden aus. Dort gab es mehrere Explosionen. Ein Ort musste teilweise geräumt werden. Ein größerer Einsatz lief auch in der Gorischheide an der Landesgrenze von Sachsen und Brandenburg, wo Feuerwehren versucht haben, einen erneuten Waldbrand unter Kontrolle zu bringen. Don't drink and drive. In Oberfranken hat ein junger Autofahrer einen größeren Unfall gebaut, weil er sich während der Fahrt heißen Kaffee über die Beine geschüttet hat. Passiert ist das Ganze gestern Abend bei Kulmbach. Der 26-Jährige kam von der Straße ab, prallte gegen eine Mauer, rammte einen Hydranten und blieb im Straßengraben liegen. Durch den Aufprall verteilte sich Wasser aus dem Hydranten auf der Straße. Fahrer und Beifahrer verletzten sich beide leicht. Bei der Fußball-Weltmeisterschaft ist die Gruppenphase vorbei und die Partien im 16. Finale stehen fest. Deutschland spielt morgen gegen Paraguay. Weitere europäische Begegnungen sind Frankreich gegen Schweden, Niederlande gegen Marokko, Spanien gegen Österreich, Portugal gegen Kroatien, Belgien gegen Senegal, England gegen Demokratische Republik Kongo, Elfenbeinküste gegen Norwegen und die Schweiz gegen Algerien.
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13: Die A9, München in Richtung Nürnberg zwischen Manching und Denkendorf.

0: 10 Kilometer Stau, Zeitverlust hier etwa eine halbe Stunde.
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0: Blitzer sind aktuell keine gemeldet.
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0: Es ist heiß und es wird auch noch heißer. Zumindest heute, da liegen die Höchstwerte bei fast 40 Grad hier bei uns in der Region. Vereinzelt kann es am Nachmittag zu kleinen Sommergewittern kommen. Der Wettertrend, wir starten etwas kühler, aber immer noch heiß in die neue Woche mit bis zu 30 Grad und immer wieder leichtem Regen. Der Regen ist dann spätestens am Donnerstag wieder weg.
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3: Für viele gehört's am Sonntag dazu, zum Schweinebraten danach auf dem Fußballplatz Fußball schauen. Aber das ist an diesem Wochenende in ganz Bayern nicht gewünscht. Was ist da los? In 10 Minuten mehr dazu.

Gong FM am Sonntag. Ja, es gehört für viele dazu, die vielleicht jetzt zu dieser Zeit Richtung Fußballplatz fahren und sagen, hey, schauen wir uns unseren Verein an, wie sie irgendwie 4-0 gewinnen, danach noch halbe im Wirtshaus. Ja, aber das ist nicht erlaubt diesmal an diesem Wochenende. Der Bayerische Fußballverbund hat nämlich gesagt, alle Spiele werden abgesagt aufgrund der Hitze. Und das waren sage und schreibe über 4.400 Spiele, die an diesem Wochenende alleine Bayern abgesagt worden sind. Crazy, oder? Hättest du das gedacht, so viele Spiele? Wow. Na gut, dann gehen wir halt einfach baden. So ist es. Schönen Sonntag dir hier mit Gong FM.

Gong FM am Sonntag. Der Rote Hahn in Regensburg, eine legendäre Adresse seit Jahren, hat ja jetzt in den letzten Jahren einen Stern erkocht, Maximilian Schmidt. Allerdings hat er den jetzt verloren. Jetzt, bevor du jetzt sagst und hatest und nee, hat er schlechter gekocht. Nein, der Mann ist weiterhin Spitzenklasse. Allerdings ist der Rote Hahn wieder vom Konzept weggegangen, vom Fine Dining, sondern da gibt es wieder traditionelles, geiles Essen, also wie der Rote Hahn quasi früher war. Und es gibt direkt im Roten Hahn, im gleichen Haus, nur in einer anderen Location, ein neues Restaurant. Mr. Smith heißt es und das ist jetzt Fine Dining und da muss man sich den Stern natürlich wieder neu erkochen. Aber da mache ich mir bei Maximilian Schmidt so überhaupt keine Gedanken, dass er nächstes Jahr nicht wieder einen neuen Stern sich erkocht hat. Dir einen schönen Sonntag hier mit Gong FM.

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2: Die A9, München in Richtung Nürnberg zwischen Manching und Denkendorf, 10 Kilometer Stau, Zeitverlust hier etwa eine halbe Stunde.
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2: Blitzer sind aktuell keine gemeldet.
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2: Es ist heiß und es wird auch noch heißer, zumindest heute. Da liegen die Höchstwerte bei fast 40 Grad hier bei uns in der Region. Vereinzelt kann es am Nachmittag zu kleinen Sommergewittern kommen. Der Wettertrend, wir starten etwas kühler, aber immer noch heiß in die neue Woche mit bis zu 30 Grad und immer wieder leichtem Regen. Der Regen ist dann spätestens am Donnerstag wieder weg.
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3: Einen schönen Sonntag. Stell dir vor, du bist bei The Voice of Germany. Alle vier Leute drehen sich um und du kommst trotzdem nicht weiter. Also obwohl sie den Buzzer gedrückt haben. Das ist jetzt jemand passiert, der wirklich auch prominent ist. Die ganze Geschichte gleich bei mir in 10 Minuten.

Gong FM am Sonntag. Derzeit laufen die Aufzeichnungen zur neuen Staffel von The Voice of Germany in Berlin. Und ja, die Coaches waren wieder in ihren Stühlen gesessen. Und dann kommt ein Mann auf die Bühne, singt, reißt voll ab. Alle vier drehen sich um, hauen auf den Buzzer und wollen ihn in sein Team haben. Aber wie sie erkennen, wer das ist, hatte plötzlich keiner mehr Bock aufs Team. Und alle wollten so, ja, geh doch zu ihm, geh doch zu ihm. So, tatsächlich hat Mark Terenzi sich beworben bei The Voice of Germany und hat da gesungen und hat da auch gut performt. Aber im Nachhinein ja, hat sich da jeder aufgeregt von den Coaches, hat gesagt, hey, das geht nicht. Wir wollen damit nicht in Verbindung gebracht werden, weil wegen Skandalen und so. Deswegen hat sich jetzt der Sender dazu entschieden, das gar nicht auszustrahlen, obwohl er Vierer-Buzzer hatte, ne? Der arme Mensch. Tut mir ein bisschen leid, weil klar, er hat Scheiße gebaut, aber er ist jetzt auf dem Weg, sich zu bessern und da sollte man ihm doch einfach eine Chance geben, gerade wenn es ums Singen geht. Und Künstler sind ja eh Probleme, Leute. Also, weißt du, so check ich jetzt nicht. Naja, gut, ich wünsche Mark Terenzi wirklich vom Herzen alles Gute. Kenne den Mann ja auch wirklich auch von der einen oder anderen Party und es ist wirklich, der hat sein Herz am rechten Fleck, der Bub. Schönen Sonntag dir hier mit Gong FM.

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3: Ich bin Stefan Schütz. Nächster Hitzerekord. Als Nachttemperatur sind in Kubschütz in Sachsen 29,4 Grad gemessen worden. So warm ist bisher noch nie eine Nacht in Deutschland gewesen, Jan-Henner Reitze berichtet.
4: Auf Straßen bis hin zu Autobahnen hat sich der Asphalt ausgedehnt, ist aufgeplatzt. Wegen dieser Blow-ups gibt es deutschlandweit Sperrungen oder zusätzliche Geschwindigkeitsbegrenzungen. Die Bahn rät davon ab, mit dem Zug zu fahren. Gewitter sorgen für noch mehr Probleme auf den Gleisen. Die Feuerwehr bekämpft Waldbrände, zum Beispiel in der Gorescheide in Sachsen oder bei Bad Kreuznach in Rheinland-Pfalz.
3: Wegen Hitzeschäden fahren in Nürnberg vorübergehend keine Straßenbahnen. Der Straßenbelag sei wegen der Hitze an einigen Stellen weich geworden, sodass Straßenbahnen nicht mehr sicher fahren können. Das teilten die Nürnberger Verkehrsbetriebe VAG mit. Der Betrieb bleibt demnach den ganzen Sonntag eingestellt. Stattdessen fahren Ersatzbusse. Die gestiegenen Großhandelspreise haben sich bislang kaum auf die Gasrechnungen der Haushalte ausgewirkt. Das teilte das Vergleichsportal Verivox mit. Die Gaspreise waren im Großhandel wegen der Lage im Nahen Osten angestiegen. Trotzdem können Millionen Gaskunden im laufenden Jahr mit sinkenden Kosten rechnen. Und zwar, weil sie langfristige Gasverträge haben. Im Gegensatz dazu waren die Spritkosten sofort gestiegen. Bei der Fußball-Weltmeisterschaft beginnt heute die K.O.-Runde, sprich das 16. Finale. Start ist am Abend um 21 Uhr. Die Partie heißt Südafrika gegen Kanada. Die Buchmacher sehen die Gastgeber aus Kanada als klaren Favoriten. Südafrika steht zum ersten Mal bei einer WM in der K.O.-Runde. Deutschland spielt morgen gegen Paraguay. Anpfiff ist hier um 22.30 Uhr. Bereits um 19 Uhr kickt morgen Brasilien gegen Japan.
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6: Gerade ganz normaler Verkehr auf den Straßen.
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8: Es ist heiß und es wird auch noch heißer, zumindest heute. Da liegen die Höchstwerte bei fast 40 Grad hier bei uns in der Region. Vereinzelt kann es am Nachmittag zu kleinen Sommergewittern kommen. Der Wettertrend, wir starten etwas kühler, aber immer noch heiß in die neue Woche mit bis zu 30 Grad und immer wieder leichtem Regen. Der Regen ist dann spätestens am Donnerstag wieder weg.
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10: Servus, schönes Dahinschmelzen heute. Ne?

Wieder 37 Grad hier aktuell bei uns in Regensburg und der Region. Völlig wahnsinnig einfach. Was kann man da machen? Natürlich an den See gehen oder an die Donau, vielleicht auch ins Schwimmbad. Da gibt es ein paar Sachen, die man beachten sollte. Sprechen wir nachher noch drüber. Erstmal würde ich nämlich gerne von dir wissen, wie sieht's denn aus? Was macht für dich so einen richtig nicen Badetag aus? Was gehört da unbedingt mit dazu? Was darf bei einem perfekten Badetag nicht fehlen? Schick's mal gerne rein per WhatsApp 0160 89 7 0897 und gleich sprechen wir drüber. Jetzt gibt's Robin Schulz für dich zusammen mit Rita Ora. Das ist I'll Be There hier bei uns auf GOM FM.

0: Glockenbach und Tom Walker mit Home, und das ist wahrscheinlich auch der Ort, an dem viele heute gerne sind, zumindest wenn sie eine Klimaanlage haben oder vielleicht auch einen eigenen Pool. Denn genau darum geht es jetzt, ums Baden. Ob jetzt zu Hause im eigenen Pool oder vielleicht auch am See, im Freibad, in der Donau. Man kann sich überall irgendwie ins kühle Nass stürzen. Einzige Sache ist, zu so einem richtigen Badetag, da gehört ja noch ein bisschen mehr dazu, als einfach nur baden zu gehen. Was für dich zum Beispiel?
1: Auf jeden Fall die Sonne.
2: Beachvolleyball.
1: Gute Freunde und irgendwie ein paar Spiele, ein bisschen was zu trinken, zu essen.
2: Vielleicht auch ein Kasten Bier.
1: Ein gutes Buch gehört immer dazu, gute Stimmung, ein paar Snacks.
3: Eine Badehose und ein Tuch.
1: Sonnencreme.
4: Am Campingstuhl, dass man nicht auf dem Boden sitzen muss.
1: Richtig viel braucht es eigentlich nicht. Ein Eis vielleicht und vielleicht Wasserpistolen.
0: Oh ja, so Wasserpistolen wären jetzt auch geil, so zum bisschen abkühlen oder so. Egal, was für dich zu einem ordentlichen Badetag dazugehört, wir begleiten dich mit immer voll den Hits. Homewrecker gibt's jetzt für dich und gleich Marshmello und die Jonas Brothers mit Slow Motion. Hier ist Gong FM.

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9: Gerade ganz normaler Verkehr auf den Straßen.
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10: Es ist heiß und es wird auch noch heißer. Zumindest heute, da liegen die Höchstwerte bei fast 40 Grad hier bei uns in der Region. Vereinzelt kann es am Nachmittag zu kleinen Sommergewittern kommen. Der Wettertrend, wir starten etwas kühler, aber immer noch heiß in die neue Woche mit bis zu 30 Grad und immer wieder leichtem Regen. Der Regen ist dann spätestens am Donnerstag wieder weg.
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13: Jennifer Lopez geht gerade mit On The Floor wieder ordentlich durch die Streaming-Decke, aber die ist nicht die einzige, bei der gerade ordentlich was los ist, was sonst noch so abgeht in der Welt der Stars und Sternchen. Wir sprechen drüber in dieser halben Stunde. Dazu gibt's immer voll die Hits. Alex Warren jetzt mit Ordinary, außerdem gleich Lady Gaga mit Doechii und Runaway, richtig nicer Song. Hier ist Regensburgs Hitradio, hier ist Gong FM. Schönen Sonntag dir.
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0: wundervoll, die Hits gibt's von uns, hier ist Gong FM. Gleich geht's weiter mit der Frau, die eigentlich immer einen Song am Start hat, wenn irgendwo Fußball gespielt wird. Shakira zusammen mit Burna Boy, Die Die, der offizielle FIFA World Cup 2026 Song. Und jetzt geht's um zwei andere Stars, bei denen ordentlich was los ist.
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0: Frauenpower ist angesagt bei Olivia Rodrigo. Die Sängerin hat für diesen Sommer nämlich ihr eigenes Festival Daisy Chain Fields ins Leben gerufen und sich damit einen kleinen Traum erfüllt. Mit dabei nur weibliche Artists. Auch die Erlöse sollen Organisationen zugutekommen, die sich für Frauen und Mädchen einsetzen. Coole Aktion finden auch ihre Fans. Das Festival war übrigens innerhalb von 30 Minuten ausverkauft, also die Nachfrage ist auf jeden Fall am Start. Deshalb gibt's auch immer noch eine Warteliste. Nena musste zwei ihrer anstehenden Konzerte verschieben. Grund dafür, sie ist ausgerutscht und hat sich dabei das Handgelenk gebrochen. Das musste sogar operiert werden. Nena ist dabei aber ziemlich beeindruckt von dieser Erfahrung, denn sie schreibt auf Instagram: Das ist mein erster Knochenbruch ever. Schade, dass du jetzt nicht mehr im Club mit dabei bist. Mir sind nämlich auch noch nie Knochen gebrochen gewesen, sagt man so, glaube ich. Ansonsten geht es ihr aber tatsächlich gut. Wir wünschen trotzdem gute und schnelle Besserung.
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ist schöner Nachmittag dir. Hier ist Gong FM Regensburgs Hitradio bei fantastischen Temperaturen. Für mich persönlich ein bisschen zu heiß, aber macht gar nichts, denn das sind die perfekten Temperaturen, um einfach mal baden zu gehen.

0: Gibt es aber einiges zu beachten, was man hier bei uns in der Region ganz besonders im Auge behalten sollte. Wir sprechen gleich drüber ab 15 Uhr. Dazu gibt es natürlich immer voll die Hits. Fastboy mit Wave ist am Start, Olivia Dean mit Man I Need und dann haben wir auch noch Leonie mit Don't Worry dabei, Taylor Swift, The Weeknd und ganz, ganz viele andere. Also, dranbleiben ist angesagt bei diesen heißen Temperaturen. Hier ist Gong FM. Schön, dass du heute mit dabei bist.
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8: Ich bin Stefan Schütz. Angesichts der großen Hitze keimen bereits früher debattierte Themen wieder auf. So fordert die Grünen-Fraktionschefin Dröge in der Bild am Sonntag ein Abkühl-Sofortprogramm. Darüber berichtet Jan-Henner Reitze.
9: Krankenhäuser, Pflegeheime, Kitas und Schulen müssen aus Sicht der Grünen besser mit Klimaanlagen ausgestattet werden und das möglichst schnell, am besten in Verbindung mit Solaranlagen, um auch die positiven Auswirkungen der zunehmenden Zahl an sonnigen Tagen zu nutzen. Fraktionschefin Dröge fordert von der Bundesregierung eine entsprechende staatliche Förderung und kritisiert, dass ein Programm zum Hitzeschutz auslaufe.
8: Eine kühlende Klimaanlage haben sich gestern auch mehr als 600 Menschen in einem Zug aus Tschechien gewünscht. Auf dem Weg von Hamburg nach Prag war sturmbedingt ein Baum auf eine Oberleitung gestürzt. Der Zug konnte nicht weiterfahren. Ohne Strom fiel dann die Klimaanlage aus und die Türen ließen sich nicht öffnen. Zwei Menschen mussten mit Kreislaufproblemen ins Krankenhaus. Auch in Brandenburg strandete ein Zug und es fiel die Kühlung aus. Bis der Defekt behoben war, dauerte es 2 bis 3 Stunden. In Nürnberg können heute rund 380.000 Menschen darüber abstimmen, ob der innerstädtische Frankenschnellweg ausgebaut werden soll. Geplant sind ein 1,8 Kilometer langer Tunnel, Lärmschutzwände und eine dritte Spur. Das Projekt würde geschätzt mehr als 1 Milliarde Euro kosten. Größtenteils soll der Freistaat Bayern zahlen. Kritiker halten das für zu teuer und befürchten noch mehr Verkehr. Das Ergebnis des Bürgerentscheids wird am Abend erwartet. Im Nordosten Frankreichs ist ein Propellerflugzeug abgestürzt. Dabei sollen 11 Menschen ums Leben gekommen sein. Örtliche Medien berichten, dass an Bord unter anderem eine Gruppe von Krankenschwestern war, die einen Tandem-Fallschirmsprung machen wollten. Ersten Informationen nach ist das Flugzeug in Deutschland registriert. Der Absturz ereignete sich demnach nahe Tomblaine, eine gute Stunde entfernt von der Grenze zu Saarbrücken.
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11: Es gibt eine Meldung von der A9 München Richtung Nürnberg. Zwischen Greding und Hilpoltstein 5 Kilometer Stau, 15 Minuten dauert es hier gerade länger.
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12: Am Abend und in der frühen Nacht kühlt es nur ein wenig runter. Die Höchstwerte liegen bei rund 30 Grad. Über Nacht gehen die Temperaturen dann runter bis 21 Grad. Stellenweise kann es regnen. Der Wettertrend: Wir starten etwas kühler, aber immer noch heiß in die neue Woche mit bis zu 30 Grad und immer wieder leichtem Regen. Der Regen ist dann spätestens am Donnerstag wieder weg.
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0: Servus, ab geht's ins kühle Nass. Bei den Temperaturen ist das wahrscheinlich einer der besten Orte. Alternativ, ja, könnte man auch ins Kino gehen, da ist meistens schön klimatisiert. Gibt so um 20 vor 4 einen Kinotipp von uns, was du dir anschauen könntest. Aber ja, gleich geht's erstmal ums Baden gehen und worauf man da hier bei uns in der Region ganz besonders ein Augenmerk haben sollte, weil einfach rein ist manchmal nicht so gut. Wir checken es gleich gemeinsam aus. Jetzt Wave von Fastboy für dich. Schönen Nachmittag, hier ist Regensburg Z-Radio.

Schönes Wochenende dir, schönen Sonntag, schön, dass du mit dabei bist. Hier ist Gong FM und wir küssen schon wieder die 40 Grad Marke hier bei uns in der Region. Sonne satt ist am Start und da zieht es einen natürlich auch ab ans Wasser. Aber bitte mit Köpfchen, denn egal ob See, Freibad oder Fluss, gerade wenn es richtig heiß ist, sollte man nicht einfach kopfüber ins kalte Wasser springen. Der Temperaturunterschied, er kann nämlich den Kreislauf ordentlich aus dem Takt bringen. Also erstmal Arme, Beine und Nacken abkühlen, dann langsam ins Wasser gehen und ja, allgemein gilt natürlich auch, die Baderegeln beachten. Besonders in Flüssen wie der Donau hier bei uns in Regensburg, da gilt natürlich, die Strömung wird oft unterschätzt, denn die Donau ist definitiv kein ruhiger Badesee. Auch wenn es von oben manchmal so aussieht, können Strudel und Unterströmungen richtig gefährlich werden. Deshalb bitte nur an freigegebenen Stellen baden und nie die eigene Kraft überschätzen, auch wenn man ein geübter Schwimmer ist. Und falls ja man mitbekommt, dass irgendwo im Wasser jemand Probleme hat, dann nicht einfach unüberlegt hineinspringen, lieber sofort den Notruf wählen und dann

gucken, was man machen kann. Zum Beispiel einen Rettungsring oder andere Schwimmkörper hinterherwerfen, die man eben so findet. Alternativ kann man natürlich auch einfach ins Freibad gehen. Da ist im Notfall immer jemand da, der helfen kann. Ob jetzt Wörthbad, Westbad, RT-Bad oder die Freibäder in Kelheim, Schwandorf oder Burglengenfeld. Alle haben sie auf und freuen sich bei diesen Temperaturen natürlich auf deinen Besuch. So wird es dann auch ein entspannter und vor allen Dingen auch ein sicherer Tag am Wasser. The Weeknd gibt's jetzt mit Daft Punk zusammen. Das ist Starboy. Hier ist

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2: Es gibt eine Meldung von der A9 München Richtung Nürnberg. Zwischen Greding und Hilpoltstein 5 Kilometer Stau, 15 Minuten dauert es hier gerade länger.
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3: Am Abend und in der frühen Nacht kühlt es nur ein wenig runter. Die Höchstwerte liegen bei rund 30 Grad. Über Nacht gehen die Temperaturen dann runter bis 21 Grad. Stellenweise kann es regnen. Der Wettertrend: Wir starten etwas kühler, aber immer noch heiß in die neue Woche mit bis zu 30 Grad und immer wieder leichtem Regen. Der Regen ist dann spätestens am Donnerstag wieder weg.
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4: Ja, ich hab's Anfang der Stunde schon mal gesagt, ein guter Ort, um heute so ein bisschen der Hitze und Wärme zu entkommen, ist das Kino, denn meistens ist es klimatisiert und aktuell dürfte auch nicht ganz so viel los sein. Das heißt, vielleicht hat man einen ganzen Kinosaal für sich, ist doch auch mal was Nices. Was man sich da anschauen sollte, finden wir gemeinsam raus in dieser halben Stunde. Was musikalisch jetzt am Start ist, weiß ich ganz genau, habe ich schon mal hier

0: Song macht richtig gute Laune. Die Swedish House Mafia mit John Martin zusammen. Don't You Worry Child hier bei uns auf Gong FM am Sonntagnachmittag. Gleich Clock Clock Out of the Dark, auch ein Hammer Sound. Und jetzt geht's gemeinsam mit Kollege Jonas vor die große Leinwand. Der weiß nämlich, was läuft.
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2: 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Obsession.
3: Ich wünsche mir, dass Nikki Freeman mich mehr liebt als alles andere.
4: Ich liebe dich.
5: Sag's mir!
6: Ich liebe dich!
2: 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Doch sein Wunsch hat einen schrecklichen Preis. Jackass 5. Johnny Knoxville und seine Crew sind zurück.
7: Heute schreiben wir Geschichte mit der ersten Prostata-Untersuchung durch einen Roboter.
8: Töp dich, Baby.
2: Neue verrückte Stunts, gefährliche Mutproben und natürlich jede Menge Chaos. Supergirl, Kara Zor-El, reist gemeinsam mit ihrem Superhund Krypto durchs Universum und stellt sich einem gefährlichen Kopfgeldjäger namens Lobo.
9: Jetzt geht die Party los.
10: Das könnte ein Problem werden.
9: Ja.
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0: gönne ich mir immer voll die Hits. Am besten mit uns, Gong FM. Schönen Sonntag dir. Gleich ab 4 für dich bei uns in der Playlist. Nico Santos, All Time High, der macht den Anfang. Außerdem Coldplay mit Feels Like I'm Falling in Love und Ray Dalton mit Blood Running ist auch noch mit am Start. Und dann sprechen wir mal so ein bisschen über die Fußball-WM. Ne? Morgen ist ja nächstes Spiel und was in den letzten Tagen auch schon öfter mal aufgefallen ist, es gibt ja wieder Autokorsos. Ne? Nach dem letzten Spiel jetzt nicht so, aber davor gab es auch schon Autokorsos. Aber was ist da eigentlich erlaubt? Was sollte man vermeiden? Und wer haftet, wenn es da irgendwie mal Stress gibt, wenn man so ein Autokorso macht? Weil es gibt ja so Regeln, die sagen, nicht einfach so sinnlos durch die Gegend fahren. Wie sieht das aus? Wir sprechen drüber in der neuen Stunde ab 16 Uhr hier bei uns auf Gong FM.
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3: Ich bin Stefan Schütz. Der Ökonom Peter Bofinger fordert, dass die Berechnung von Pensionen geändert werden soll. Es gebe die Tendenz von Beförderungen von Beamten kurz vor Ende ihrer Laufbahn, damit sie eine schöne Pension kriegen, sagte er der neuen Osnabrücker Zeitung. Jan-Henner Reitze berichtet.
4: Die Höhe der Rente hängt davon ab, wie hoch das Einkommen im gesamten Berufsleben war. Bei Beamten richtet sich die Pension dagegen nur nach der Höhe der Bezüge in den letzten beiden Dienstjahren. Entsprechend stärker wirkt sich also eine späte Beförderung aus. Um diesen Effekt zu verkleinern, spricht sich Bofinger dafür aus, die Berechnungsgrundlage auf die bis zu 10 letzten Berufsjahre zu erweitern.
3: Deutschland schwitzt seit Tagen wegen der Gluthitze und deswegen fordert Grünen-Fraktionschefin Drüge, Maßnahmen zu ergreifen. Es brauche ein Abkühl-Sofort-Programm, um Krankenhäuser, Pflegeeinrichtungen, Kitas und Schulen zu klimatisieren, sagte sie der Bild am Sonntag. Drüge fordert volles Tempo beim Ausbau von Klimaanlagen in Verbindung mit Solaranlagen. Die Grünen schlagen ein neues Förderprogramm für Klimasolaranlagen vor. Am Dienstag ist der letzte Tag des Tankrabatts und dann dürften die Spritpreise wieder steigen. Weiterer Grund, die wiederkehrenden Militärschläge zwischen Iran und den USA. Eigentlich gilt ja eine Waffenruhe, aber die wird immer wieder gebrochen. Den jüngsten Frachterangriff des iranischen Militärs werten Fachleute als einen Versuch des Iran klarzustellen, dass es die alleinige Kontrolle über die Straße von Hormuz einfordert. Über die Meerenge wird viel Öl transportiert. Bei der Fußball-WM beginnt mit dem Spiel zwischen Südafrika und Kanada heute Abend die K.O.-Runde. Die erste Begegnung des 16. Finals beginnt um 21 Uhr und dabei ist Kanada laut Quoten der Favorit auf den Einzug ins Achtelfinale. Da will auch Deutschland hin und kann das morgen mit einem Sieg gegen Paraguay schaffen. Das Spiel beginnt um 22.30 Uhr, davor kickt Brasilien gegen Japan.
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5: A3 Passau Richtung Nürnberg. Zwischen Straubing und Kirchroth 3 Kilometer Stau, 25 Minuten plus. Und in der Gegenrichtung A3 Nürnberg Richtung Passau. Zwischen Kirchroth und Straubing 2 Kilometer Stau, ein plus von 30 Minuten.
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7: Am Abend und in der frühen Nacht kühlt es nur ein wenig runter, die Höchstwerte liegen bei rund 30 Grad. Über Nacht gehen die Temperaturen dann runter bis 21 Grad, stellenweise kann es regnen. Der Wettertrend, wir starten etwas kühler, aber immer noch heiß in die neue Woche, mit bis zu 30 Grad und immer wieder leichtem Regen. Der Regen ist dann spätestens am Donnerstag wieder weg.
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8: Servus, morgen ist es soweit. Unsere deutsche Fußballnationalmannschaft muss wieder ran bei der Fußball-WM 2026 in den USA, Kanada und Mexiko. Paraguay ist der nächste Gegner und sollte unsere deutsche Mannschaft, was wir natürlich alle hoffen, morgen dann siegen, dann ist natürlich die Freude groß. So groß, dass man vielleicht einfach mal auf die Straße rennt und so ein bisschen rumschreit, ein bisschen die Fahnen schwenkt, was auch immer. Vielleicht ja auch Teil eines Autokorsos ist, aber so mitten in der Nacht. Ist das eigentlich erlaubt? Was sollte man bei so einem Autokorso vermeiden? Und darf man sein Auto so richtig fresh durchschmücken? Wir klären das in dieser halben Stunde. Dazu immer voll die Hits. Jetzt Nico Santos für dich mit All Time High und gleich Coldplay mit Feels Like I'm Falling In Love. Hier ist Gong FM. Schönen Sonntagnachmittag dir.

0: Walton mit Blood Running hier bei uns am Sonntagnachmittag auf Gong FM am Tag des Handschlags. Darauf erstmal ein High Five und so. Und das kann man sich vielleicht ja auch morgen Nacht abholen, besser gesagt übermorgen ganz früh morgens. Denn morgen Abend um 22.30 Uhr ist es soweit. Unsere deutsche Fußballnationalmannschaft muss im Achtelfinale ran gegen Paraguay. Und wenn die da gewinnen, dann ist natürlich Feiern angesagt. Vielleicht auch auf den Straßen, ne? Autokorsos gab es bei den letzten Siegen ja auch schon. Aber sind die eigentlich erlaubt, auch nachts? Und wie sieht es allgemein aus, wenn ich mein Auto hübsch machen will irgendwie dafür? Was darf man? Bastian Hambalgo vom ADAC Südbayern. Wie sieht's aus? Autokorsos bei der WM erlaubt oder nicht? Und wenn, auch nachts?
1: Autokorsos sind grundsätzlich nicht erlaubt. Sie werden während großer Sportereignisse wie zur WM aber erfahrungsgemäß geduldet. Auch nachts. Solange niemand gefährdet wird und die Nachtruhe nicht massiv gestört ist. Darauf verlassen sollte man sich jedoch nicht. Wenn es zu laut oder zu chaotisch wird, greift die Polizei schnell ein.
0: Okay, was sollte man im Autokorso sonst noch so vermeiden?
1: Aus dem Fenster lehnen, auf dem Auto sitzen, unangeschnallt fahren. All das ist verboten und lebensgefährlich. Auch wildes Hupen, das Blockieren von Kreuzungen oder die Benutzung des Smartphones sind untersagt. Und Alkohol am Steuer ist absolut tabu. Generell gelten im Rahmen eines Autokorsos die gleichen Verkehrsregeln wie sonst auch im Straßenverkehr.
0: Ja, sollte man auch annehmen. Wie darf man sein Auto denn zur WM hübsch machen? Stichwort schmücken.
1: Fahnen, Fähnchen und Aufkleber sind erlaubt. Solange sie sicher befestigt sind, niemanden gefährden und die Sicht nicht einschränken. Doch schon ab 50 km pro Stunde kann es kritisch werden. Deshalb rät der ADAC Südbayern, die Fähnchen vor Überland- und Autobahnfahrten sicherheitshalber abzunehmen.
0: Okay, jetzt noch eine letzte Frage. Wer haftet, wenn es zu einem Unfall kommt, weil Autokorsos ja eigentlich nicht erlaubt sind?
1: Wer zu dicht auffährt, riskant unterwegs ist oder sich ablenken lässt, trägt am Ende auch die Verantwortung. Ein Autokorso ist kein rechtsfreier Raum. Und wie im ganz normalen Straßenverkehr gilt, wer einen Unfall verursacht oder mitverschuldet, haftet.
0: Danke, Bastian Hambalgo vom ADAC Südbayern. Also, wenn die deutsche Nationalmannschaft morgen siegt, ne, immer schön auf die Verkehrsregeln achten, wenn du Teil eines Autokorsos sein möchtest oder zufälligerweise wirst, weil du gerade um die Zeit unterwegs bist. Bebe Rexha, New Religion habe ich jetzt für dich hier, ist Gong FM. Schönen Sonntagnachmittag dir.

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8: A3 Passau Richtung Nürnberg. Zwischen Straubing und Kirchroth 3 Kilometer Stau, 25 Minuten plus. Und in der Gegenrichtung A3 Nürnberg Richtung Passau. Zwischen Kirchroth und Straubing 2 Kilometer Stau, ein plus von 30 Minuten.
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9: Am Abend und in der frühen Nacht kühlt es nur ein wenig runter. Die Höchstwerte liegen bei rund 30 Grad. Über Nacht gehen die Temperaturen dann runter bis 21 Grad. Stellenweise kann es regnen. Der Wettertrend: Wir starten etwas kühler, aber immer noch heiß in die neue Woche mit bis zu 30 Grad und immer wieder leichtem Regen. Der Regen ist dann spätestens am Donnerstag wieder weg.
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12: Es ist heiß hier bei uns in Regensburg und der Region, natürlich in ganz Deutschland, ganz Europa. Die Temperaturen sind wirklich, ja, ich sag's für mich persönlich jetzt mal, sogar schon ein bisschen zu heiß. Wohlfühltemperatur liegt bei 24 Grad und ich glaube, der ein oder andere stimmt mir dazu. Das hätten wir gerne mal wieder. Aber die Frage ist, kommt das jetzt vielleicht nächste Woche oder dann im Juli, weil wir starten ja bald in den neuen Monat. Kai aus unserer Wetterredaktion, der weiß da Bescheid und klärt uns in dieser halben Stunde auf, was wettertechnisch so angesagt ist in den nächsten Tagen und dann auch im Juli. Taylor Swift, Opalite, habe ich jetzt für dich. Hier ist Gong FM. Aha.

0: Zoe Wees mit Don't Give Up hier am Sonntagnachmittag bei uns auf Gong FM. Schön, dass du mit dabei bist. Und Don't Give Up ist auch ein gutes Motto für all diejenigen, die darauf hoffen, dass demnächst mal wieder kaltes Wetter kommt. Die Frage ist jetzt nur, ja, wann werden die Temperaturen ein bisschen kühler? Morgen, übermorgen, nächste Woche? Gar nicht. Wir haben jemanden am Start, der genau darüber Bescheid weiß. Kai aus unserer Wetterredaktion. Kai, wie sieht's aus? Wie starten wir morgen in die Woche?
1: Mit schwüler Wärme und ziemlich vielen Schauern und Gewittern, die im Laufe des Tages entstehen werden. Davor zeigt sich noch eine Weile die Sonne und die Temperaturen erreichen je nach Sonnenscheindauer nochmal 24 bis 32 Grad.
0: Ja, klingt ein bisschen wechselhafter, aber trotzdem noch warm. Bleibt es dann so?
1: Am Dienstag und Mittwoch ja. Der Dienstag bringt auch viele Schauer und Gewitter, der Mittwoch im Süden längere Zeit Regen. Sonst klingen die Schauer und Gewitter ab und die Sonne zeigt sich ein bisschen häufiger. Die Temperaturen gehen bis Mittwoch auf Werte von um die 25 Grad mit Sonne und um die 20 Grad mit Regen zurück. Am Donnerstag scheint dann mit einem Zwischenhoch häufiger die Sonne. Es ist allerdings recht windig und windig wird wohl auch der Freitag werden mit ein paar Schauern und Gewittern. Das Ganze bei Temperaturen grob so von um und über 25 Grad.
0: Ja, das ist ja dann mal wenigstens wieder ein bisschen normaler, so für meine Verhältnisse. Du hast vorhin schon geteasert, kommendes Wochenende wird es dann nochmal wieder schön. Dann sind wir auch schon drin im Juli. Wie wahrscheinlich ist es denn, dass das Wetter mit der großen Hitze im Juli dann nochmal so richtig fett zurückkommt?
1: Vorerst nicht. Im Gegenteil. Es sieht jetzt eher nach einer wechselhaften Witterung aus. Mhm. Die Hitzevariante ist in den Modellen zwar nach wie vor noch vorhanden, dass es so weitergeht, aber doch eher momentan unwahrscheinlich. Der Juli wird deutlich wechselhafter ausfallen in der ersten Hälfte mal und auch nicht so heiß, wie der Juni jetzt geendet hat.
0: Ja, danke dir, Kai. Also in der kommenden Woche wird es etwas kühler, etwas wechselhafter und dann ja der Juli, der wird dann auch eher wechselhaft. Leonie, mit Callum Scott zusammen habe ich jetzt für dich in unserer Playlist das

0: Sonntag im Juni dir. Hier ist Gong FM Regensburgs Hit Radio gleich am Start für dich ab 17 Uhr. Unter anderem Lady Gaga, Abracadabra hörst du direkt um 17 Uhr. Außerdem haben wir einen schönen Flashtrack mit dabei. Omi mit Felix Gehn zusammen und Cheerleader. Bruno Mars, aktuelle Single I Just Might ist am Start und ganz, ganz viele andere. Die Black Eyed Peas zum Beispiel, Billie Eilish oder auch Jennifer Lopez. Ich freue mich sehr drauf. Ab 17 Uhr jede Menge von immer voll den Hits für dich hier bei uns auf Gong FM. Schönen Sonntag dir.
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2: Ich bin Stefan Schütz. Gute Nachrichten für Gaskunden. Die gestiegenen Großhandelspreise haben sich bislang kaum auf die Höhe der Rechnungen ausgewirkt. Das teilte das Vergleichsportal Verivox mit. Gaspreise waren im Großhandel wegen der angespannten Lage im Nahen Osten angestiegen. Trotzdem können Millionen Gaskunden zunächst mit sinkenden Kosten rechnen wegen langfristiger Gasverträge. Im Gegensatz dazu waren die Spritkosten sofort gestiegen. Beim Absturz eines Kleinflugzeugs im Nordosten Frankreichs sind 11 Menschen ums Leben gekommen. Das Unglück ereignete sich kurz nach dem Start nahe Nancy. Die Ursache ist noch unklar, Michael Evers berichtet.
3: Nahezu senkrecht sei das Flugzeug vom Himmel gefallen und in unmittelbarer Nähe der Bebauung und eines Supermarktes aufgeschlagen, sagte der Präfekt einem Fernsehsender. Keiner der Insassen habe überlebt. Viele Menschen seien Zeugen des Absturzes geworden, darunter wohl auch etliche Angehörige der Insassen. Dabei soll es sich um eine Gruppe Pflegekräfte handeln, die Fallschirmsprünge absolvieren wollte, sowie ihre Ausbilder.
2: In Nürnberg können heute rund 380.000 Menschen darüber abstimmen, ob der innerstädtische Frankenschnellweg ausgebaut werden soll. Geplant sind ein 1,8 Kilometer langer Tunnel, Lärmschutzwände und eine dritte Spur. Das Projekt würde geschätzt mehr als 1 Milliarde Euro kosten. Größtenteils soll der Freistaat Bayern zahlen. Kritiker halten das für zu teuer und befürchten noch mehr Verkehr. Das Ergebnis des Bürgerentscheids wird noch heute erwartet. Wer Shisha raucht, wird künftig vermutlich deutlich stärker zur Kasse gebeten. Die Tabaksteuer soll von etwa 56 Euro pro Kilogramm Wasserpfeifentabak bis 2030 schrittweise auf fast 190 Euro erhöht werden. Das geht aus einem Entwurf zum neuen Tabaksteuergesetz hervor. Der Bundesverband Wasserpfeifentabak warnt vor einer Zunahme des Schwarzmarktes, sollte die geplante Steuererhöhung tatsächlich kommen.
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2: A93 Regensburg Richtung Weiden zwischen Teublitz und Schwandorf Süd. Gefahr durch Gegenstände auf der Fahrbahn. Gute Fahrt.
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4: Am Abend und in der frühen Nacht kühlt es nur ein wenig runter. Die Höchstwerte liegen bei rund 30 Grad. Über Nacht gehen die Temperaturen dann runter bis 21 Grad. Stellenweise kann es regnen. Der Wettertrend: Wir starten etwas kühler, aber immer noch heiß in die neue Woche mit bis zu 30 Grad und immer wieder leichtem Regen. Der Regen ist dann spätestens am Donnerstag wieder weg.
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5: A93 Regensburg Richtung Weiden zwischen Teublitz und Schwandorf Süd. Gefahr durch Gegenstände auf der Fahrbahn. Gute Fahrt.
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6: Am Abend und in der frühen Nacht kühlt es nur ein wenig runter, die Höchstwerte liegen bei rund 30 Grad. Über Nacht gehen die Temperaturen dann runter bis 21 Grad, stellenweise kann es regnen. Der Wettertrend, wir starten etwas kühler, aber immer noch heiß in die neue Woche, mit bis zu 30 Grad und immer wieder leichtem Regen. Der Regen ist dann spätestens am Donnerstag wieder weg.
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8: Ich bin Stefan Schütz. Den dritten Tag in Folge hat der Deutsche Wetterdienst nach vorläufigen Angaben einen Temperaturrekord registriert. Der angegebene Höchstwert von 41,7 Grad.

0: wurde in Neiße-Münde im brandenburgischen Landkreis Oder-Spree gemessen. Inzwischen halten mehrere Waldbrände die Feuerwehren im Einsatz. Seit Freitag gab es laut Deutscher Lebensrettungsgesellschaft mindestens 20 Badetote und auf immer mehr Autobahnen gibt es hitzebedingte Schäden. Wegen der Hitze fahren heute in Nürnberg gar keine Straßenbahnen. Der Straßenbelag ist an mehreren Stellen so weich geworden, dass ein sicherer Betrieb nicht möglich ist. Das haben die Nürnberger Verkehrsbetriebe mitgeteilt, es fahren Ersatzbusse. Auch in Würzburg sind Fahrgäste betroffen. Zwischen Hauptbahnhof und Grombühl gibt es ebenfalls keinen Straßenbahnbetrieb. Auch dort können Fahrgäste auf Ersatzbusse umsteigen. Der Ökonom Peter Bofinger fordert, dass die Berechnung von Pensionen geändert werden soll. Es gebe die Tendenz von Beförderungen von Beamten kurz vor Ende ihrer Laufbahn, damit sie eine höhere Pension kriegen, sagte er der neuen Osnabrücker Zeitung. Jan-Henner Reitze berichtet.
1: Die Höhe der Rente hängt davon ab, wie hoch das Einkommen im gesamten Berufsleben war. Bei Beamten richtet sich die Pension dagegen nur nach der Höhe der Bezüge in den letzten beiden Dienstjahren. Entsprechend stärker wirkt sich also eine späte Beförderung aus. Um diesen Effekt zu verkleinern, spricht sich Bofinger dafür aus, die Berechnungsgrundlage auf die bis zu 10 letzten Berufsjahre zu erweitern.
0: In Spielberg hat sich George Russell mit seinem zweiten Saisonsieg im Formel-1-Titelkampf zurückgemeldet. Der Mercedes-Pilot machte beim Großen Preis von Österreich den 7. Triumph im 8. Saisonlauf für das Werksteam perfekt. Der Brite landete vor Max Verstappen im Red Bull und WM-Spitzenreiter Kimi Antonelli im 2. Silberpfeil.
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0: A3 Passau Richtung Nürnberg. Zwischen Regensburg, Burg Weinting und Regensburg Universität. Ein Unfall der Standstreifen ist gesperrt. Gute Fahrt.
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5: Am Abend und in der frühen Nacht kühlt es nur ein wenig runter. Die Höchstwerte liegen bei rund 30 Grad. Über Nacht gehen die Temperaturen dann runter bis 21 Grad. Stellenweise kann es regnen. Der Wettertrend, wir starten etwas kühler, aber immer noch heiß in die neue Woche mit bis zu 30 Grad und immer wieder leichtem Regen. Der Regen ist dann spätestens am Donnerstag wieder weg.
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3: Hier die wichtigsten Meldungen von den Straßen bei uns in der Region. Auf der A3 Passau in Richtung Regensburg solltest du besonders vorsichtig fahren. Hier kommt es zwischen Regensburg-Burgweinting und Regensburg-Universität zu Behinderungen aufgrund eines Unfalles. Wir bleiben noch auf der A3. Regensburg in Richtung Passau. Auch zwischen Kirchroth und Straubing kommt es zu Behinderungen wegen einer Baustelle. Auf der A6 Pilsen in Richtung Nürnberg. Fahr zwischen den Anschlussstellen Amberg Ost und Amberg Süd besonders vorsichtig. Es kommt zu Behinderungen aufgrund eines Unfalles.
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5: In der Nacht sinken die Temperaturen auf bis zu 21 Grad. Stellenweise kann es regnen. Der Wettertrend. Wir starten etwas kühler, aber immer noch heiß in die neue Woche mit bis zu 30 Grad und immer wieder leichtem Regen. Der ist dann spätestens am Donnerstag wieder weg.
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5: Ich bin Stefan Schütz. In Nürnberg gab es einen Bürgerentscheid dazu, ob der Bau des innerstädtischen Frankenschnellwegs weiter vorangetrieben werden soll. Bei der Auszählung der Stimmen zeichnet sich ein Kopf-an-Kopf-Rennen ab. Geplant sind ein 1,8 Kilometer langer Tunnel, Lärmschutzwände und eine dritte Spur, um die häufigen Staus zu vermeiden. Das Projekt

0: würde geschätzt mehr als 1 Milliarde Euro kosten. Kritiker sagen, zu teuer und befürchten noch mehr Verkehr. Kein Tag vergeht derzeit ohne Hitzerekord. Nach vorläufigen Angaben des Deutschen Wetterdienstes wurden im Landkreis Oder-Spree in Brandenburg 41,7 Grad gemessen. Thomas Beskin berichtet.
1: Der bisherige Rekord aus dem Jahr 2019 wurde innerhalb von 3 Tagen gleich mehrfach übertroffen. Auf mehreren Autobahnen kam es wegen aufgewölbter Fahrbahnen zu Sperrungen und Tempolimits. Die Bahn riet von nicht notwendigen Reisen in Fern- und Regionalverkehr ab. In Brandenburg saßen zeitweise mehr als 600 Fahrgäste ohne Klimaanlage in einem liegen gebliebenen Zug fest. 3 Menschen kamen mit Kreislaufproblemen ins Krankenhaus.
0: Gute Nachrichten für Gaskunden. Die gestiegenen Großhandelspreise haben sich bislang kaum auf die Höhe der Rechnungen ausgewirkt. Das teilte das Vergleichsportal Verivox mit. Die Gaspreise waren im Großhandel wegen der angespannten Lage im Nahen Osten angestiegen. Trotzdem können Millionen Gaskunden zunächst mit sinkenden Kosten rechnen wegen langfristiger Gasverträge. Im Gegensatz dazu waren die Spritkosten sofort gestiegen. Papst Leo hat sein Mitgefühl für die Opfer des schweren Erdbebens in Venezuela ausgesprochen. Auf seinen Social-Media-Kanälen hat er für die Verstorbenen gebetet und seine Solidarität mit den Familien und Verletzten erklärt. Außerdem hat er sich bei allen bedankt, die an den Rettungseinsätzen beteiligt sind. Venezuela war Mittwochabend von einem schweren Doppelbeben getroffen worden. Bislang wurden 1430 Tote gezählt. Tausende werden unter den Trümmern vermutet.
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4: Hier die aktuellen Meldungen von den Straßen bei uns in der Region. Fahr auf der A3 Passau in Richtung Regensburg besonders vorsichtig. Zwischen den Anschlussstellen Regensburg-Burgweinting und Regensburg-Universität kommt es zu Behinderungen aufgrund eines Unfalles. Wir bleiben noch auf der A3 Regensburg in Richtung Passau. Auch zwischen den Anschlussstellen Kirchroth und Straubing kommt es zu Behinderungen wegen einer Baustelle.
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6: In der Nacht sinken die Temperaturen auf bis zu 21 Grad. Stellenweise kann es regnen. Der Wettertrend. Wir starten etwas kühler, aber immer noch heiß in die neue Woche mit bis zu 30 Grad und immer wieder leichtem Regen. Der ist dann spätestens am Donnerstag wieder weg.
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2: Hier die aktuellen Meldungen von den Straßen bei uns in der Region. Fahr auf der A3 Passau in Richtung Regensburg besonders vorsichtig. Zwischen den Anschlussstellen Metten und Schwarzach kommt es zu Verzögerungen aufgrund eines Unfalles. Wir bleiben noch auf der A3. Regensburg in Richtung Passau. Auch zwischen den Anschlussstellen Kirchroth und Straubing kommt es zu Behinderungen wegen einer Baustelle.
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5: In der Nacht sinken die Temperaturen auf bis zu 21 Grad. Stellenweise kann es regnen. Der Wettertrend. Wir starten etwas kühler, aber immer noch heiß in die neue Woche mit bis zu 30 Grad und immer wieder leichtem Regen. Der ist dann spätestens am Donnerstag wieder weg.

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6: Ich bin Stefan Schütz. Die Mehrheit der Wahlberechtigten in Nürnberg hat sich bei einem Bürgerentscheid für den Ausbau des stauanfälligen Frankenschnellwegs ausgesprochen. Der Trend ist nicht mehr umkehrbar, sagte ein Sprecher vom Wahlamt. Die Stadt will den Frankenschnellweg für 1 Milliarde Euro so ausbauen, dass weniger Staus entstehen. Die Initiatoren des Bürgerentscheids sagen, das ist zu teuer und befürchten mehr Lkw-Verkehr. Den dritten Tag in Folge hat der Deutsche Wetterdienst nach vorläufigen Angaben einen Temperaturrekord registriert. Der angegebene Höchstwert von 41,7 Grad wurde in Neißemünde im brandenburgischen Landkreis Oder Spree gemessen. Inzwischen halten mehrere Waldbrände die Feuerwehren im Einsatz. Seit Freitag gab es laut Deutscher Lebensrettungsgesellschaft 20 Badetote und auf immer mehr Autobahnen gibt es hitzebedingte Schäden. Der Ökonom Peter Bofinger fordert, dass die Berechnung von Pensionen geändert werden soll. Es gebe die Tendenz von Beförderungen von Beamten

0: kurz vor Ende ihrer Laufbahn, damit sie eine höhere Pension kriegen, sagte er der Neuen Osnabrücker Zeitung. Jan-Henner Reitze berichtet.
1: Die Höhe der Rente hängt davon ab, wie hoch das Einkommen im gesamten Berufsleben war. Bei Beamten richtet sich die Pension dagegen nur nach der Höhe der Bezüge in den letzten beiden Dienstjahren. Entsprechend stärker wirkt sich also eine späte Beförderung aus. Um diesen Effekt zu verkleinern, spricht sich Bofinger dafür aus, die Berechnungsgrundlage auf die bis zu 10 letzten Berufsjahre zu erweitern.
0: In Spielberg hat sich George Russell mit seinem zweiten Saisonsieg im Formel-1-Titelkampf zurückgemeldet. Der Mercedes-Pilot machte beim Großen Preis von Österreich den 7. Triumph im 8. Saisonlauf für das Werksteam perfekt. Der Brite landete vor Max Verstappen im Red Bull und WM-Spitzenreiter Kimi Antonelli im zweiten Silberpfeil. Und bei der Fußball-WM spielt um 21 Uhr Südafrika gegen Kanada. Es ist das erste Spiel der K.O.-Runde.
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4: Hier die wichtigsten Meldungen von den Straßen bei uns in der Region. Fahr auf der A3 Passau in Richtung Regensburg besonders vorsichtig. Zwischen Metten und Schwarzach kommt es zu Behinderungen aufgrund eines Unfalles. Ebenfalls auf der A3 Regensburg in Richtung Passau kommt es zwischen Kirchroth und Straubing zu Behinderungen wegen einer Baustelle. Auf der A93 Regensburg in Richtung Weiden. Hier kommt es zwischen den Anschlussstellen Regensburg Nord und Regenstauf zu Behinderungen wegen einer Nachtbaustelle.
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5: In der Nacht sinken die Temperaturen auf bis zu 21 Grad. Stellenweise kann es regnen. Der Wettertrend. Wir starten etwas kühler, aber immer noch heiß in die neue Woche mit bis zu 30 Grad und immer wieder leichtem Regen. Der ist dann spätestens am Donnerstag wieder weg.
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5: Hier die aktuellen Meldungen von den Straßen bei uns in der Region. Fahr auf der A3 Passau in Richtung Regensburg besonders vorsichtig. Zwischen den Anschlussstellen Metten und Schwarzach kommt es zu Behinderungen aufgrund eines Unfalles.

0: Ebenfalls auf der A3 Regensburg in Richtung Passau kommt es zwischen Kirchroth und Straubing zu Behinderungen wegen einer Baustelle. Auf der A93 Regensburg in Richtung Weiden. Hier kommt es zwischen den Anschlussstellen Regensburg Nord und Regenstauf zu Behinderungen wegen einer Nachtbaustelle.
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3: In der Nacht sinken die Temperaturen auf bis zu 21 Grad. Stellenweise kann es regnen. Der Wettertrend. Wir starten etwas kühler, aber immer noch heiß in die neue Woche mit bis zu 30 Grad und immer wieder leichtem Regen. Der ist dann spätestens am Donnerstag wieder weg.

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1: Ich bin Stefan Schütz. Der Ausbau des Frankenschnellwegs in Nürnberg kann kommen. Bei einem Bürgerentscheid stimmte die Mehrheit der rund 380.000 Wahlberechtigten für die Pläne der Stadt. Das Votum befriede einen Streit, der seit mehr als 30 Jahren schwele, sagte Oberbürgermeister König. Die Stadt Nürnberg will die Stauprobleme auf der Verkehrsachse mit Hilfe eines 1,8 Kilometer langen Tunnels lösen. Außerdem soll eine dritte Spur im Westen entstehen. Deutschland schwitzt seit Tagen wegen der Gluthitze und deswegen fordert Grünen-Fraktionschefin Dröge, Maßnahmen zu ergreifen. Es brauche ein Abkühl-Sofortprogramm, um Krankenhäuser, Pflegeeinrichtungen, Kitas und Schulen zu klimatisieren, das sagte sie der Bild am Sonntag. Dröge fordert volles Tempo beim Ausbau von Klimaanlagen in Verbindung mit Solaranlagen. Die Grünen schlagen ein neues Förderprogramm für Klimasolaranlagen vor. Die Spritpreise waren durch den Iran-Krieg stark gestiegen. Auch beim Gas gingen die Preise im Großhandel deutlich nach oben. Doch registriert das Vergleichsportal Verivox bisher keine Preissteigerungen für Verbraucher. Jan Henner-Reitze.
2: Ähnlich wie der Ölpreis sind auch die Großhandelspreise für Gas durch den Iran-Krieg in die Höhe geschossen, von 30 Euro pro Megawattstunde auf bis zu 66 Euro. Die meisten Verbraucher haben davon nichts mitbekommen, weil die Preise, die sie zahlen, in langfristigen Verträgen festgelegt sind. Anders als beim Tanken, wo die Preise stark schwanken. Je nach Tarif können laut Verivox sogar gut 11 Millionen Haushalte dieses Jahr damit rechnen, dass ihre Gasrechnung etwas niedriger ausfällt.
1: Papst Leo hat sein Mitgefühl für die Opfer des schweren Erdbebens in Venezuela ausgesprochen. Auf seinen Social-Media-Kanälen hat er für die Verstorbenen gebetet und seine Solidarität mit den Familien und Verletzten erklärt. Außerdem hat er sich bei allen bedankt, die an den Rettungseinsätzen beteiligt sind. Venezuela war am Mittwochabend von einem schweren Doppelbeben.

0: getroffen worden. Bislang wurden 1430 Tote gezählt. Tausende werden unter den Trümmern vermutet.
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3: Hier die wichtigsten Meldungen von den Straßen bei uns in der Region. Fahr auf der A3 Passau in Richtung Regensburg besonders vorsichtig. Zwischen Metten und Schwarzach kommt es zu Behinderungen aufgrund eines Unfalles. Wir bleiben noch auf der A3 Regensburg in Richtung Passau. Auch zwischen den Anschlussstellen Kirchroth und Straubing kommt es zu Behinderungen wegen einer Baustelle. Auf der A93 Regensburg in Richtung Weiden. Hier kommt es zwischen den Anschlussstellen Regensburg Nord und Regenstauf zu Behinderungen wegen einer Nachtbaustelle. Stelle.
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5: In der Nacht sinken die Temperaturen auf bis zu 21 Grad. Stellenweise kann es regnen. Der Wettertrend. Wir starten etwas kühler, aber immer noch heiß in die neue Woche mit bis zu 30 Grad und immer wieder leichtem Regen. Der ist dann spätestens am Donnerstag wieder weg.
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2: Hier die aktuellen Meldungen von den Straßen bei uns in der Region. Fahr auf der A3 Passau in Richtung Regensburg besonders vorsichtig. Zwischen Metten und Schwarzach kommt es zu Behinderungen aufgrund eines Unfalles. Wir bleiben noch auf der A3 Regensburg in Richtung Passau. Fahr auch zwischen den Anschlussstellen Straubing und Bogen besonders vorsichtig. Hier kommt es zu Behinderungen wegen eines defekten Fahrzeugs. Auf der A93 Regensburg in Richtung Weiden. Hier kommt es zwischen den Anschlussstellen Regensburg Nord und Regenstauf zu Behinderungen wegen einer Nachtbaustelle.
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5: In der Nacht sinken die Temperaturen auf bis zu 21 Grad. Stellenweise kann es regnen. Der Wettertrend. Wir starten etwas kühler, aber immer noch heiß in die neue Woche mit bis zu 30 Grad und immer wieder leichtem Regen. Der ist dann spätestens am Donnerstag wieder weg.
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1: Ich bin Stefan Schütz. Der Ausbau des Frankenschnellwegs in Nürnberg kann kommen. Bei einem Bürgerentscheid stimmte die Mehrheit der rund 380.000 Wahlberechtigten für die Pläne der Stadt. Das Votum befriede einen Streit, der seit mehr als 30 Jahren schwele, sagte Oberbürgermeister König. Die Stadt Nürnberg will die Stauprobleme auf der Verkehrsachse mit Hilfe eines 1,8 Kilometer langen Tunnels lösen. Außerdem soll eine dritte Spur im Westen entstehen. Deutschland schwitzt seit Tagen wegen der Gluthitze und deswegen fordert Grünen-Fraktionschefin Dröge, Maßnahmen zu ergreifen. Es brauche ein Abkühl-Sofortprogramm, um Krankenhäuser, Pflegeeinrichtungen, Kitas und Schulen zu klimatisieren, das sagte sie der Bild am Sonntag. Dröge fordert volles Tempo beim Ausbau von Klimaanlagen in Verbindung mit Solaranlagen. Die Grünen schlagen ein neues Förderprogramm für Klimasolaranlagen vor. Die Spritpreise waren durch den Iran-Krieg stark gestiegen. Auch beim Gas gingen die Preise im Großhandel deutlich nach oben. Doch registriert das Vergleichsportal Verivox bisher keine Preissteigerungen für Verbraucher. Jan-Henner Reitze.
2: Ähnlich wie der Ölpreis sind auch die Großhandelspreise für Gas durch den Iran-Krieg in die Höhe geschossen, von 30 Euro pro Megawattstunde auf bis zu 66 Euro. Die meisten Verbraucher haben davon nichts mitbekommen, weil die Preise, die sie zahlen, in langfristigen Verträgen festgelegt sind. Anders als beim Tanken, wo die Preise stark schwanken. Je nach Tarif können laut Verivox sogar gut 11 Millionen Haushalte dieses Jahr damit rechnen, dass ihre Gasrechnung etwas niedriger ausfällt.
1: Papst Leo hat sein Mitgefühl für die Opfer des schweren Erdbebens in Venezuela ausgesprochen. Auf seinen Social-Media-Kanälen hat er für die Verstorbenen gebetet und seine Solidarität mit den Familien und Verletzten erklärt. Außerdem hat er sich bei allen bedankt, die an den Rettungseinsätzen beteiligt sind. Venezuela war am Mittwochabend von einem schweren Doppelbeben getroffen worden. Bislang wurden 1.430 Tote gezählt. Tausende werden unter den Trümmern vermutet.
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4: Hier die wichtigsten Meldungen von den Straßen bei uns in der Region. Fahr auf der A3 Passau in Richtung Regensburg besonders vorsichtig. Zwischen Metten und Schwarz.

0: Wirzach kommt es zu Verzögerungen aufgrund eines Unfalles. Ebenfalls auf der A3 Regensburg in Richtung Passau kommt es zwischen Straubing und Bogen zu Behinderungen wegen eines defekten Fahrzeugs. Auf der A93 Regensburg in Richtung Weiden, hier kommt es zwischen den Anschlussstellen Regensburg Nord und Regenstauf zu Behinderungen wegen einer Nachtbaustelle.
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3: In der Nacht sinken die Temperaturen auf bis zu 21 Grad. Stellenweise kann es regnen. Der Wettertrend. Wir starten etwas kühler, aber immer noch heiß in die neue Woche mit bis zu 30 Grad und immer wieder leichtem Regen. Der ist dann spätestens am Donnerstag wieder weg.
4: Punkt 22 Uhr.
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2: Hier die wichtigsten Meldungen von den Straßen bei uns in der Region. Besonders vorsichtig solltest du auf der A3 Passau in Richtung Regensburg fahren. Zwischen den Anschlussstellen Metten und Schwarzach kommt es zu Behinderungen aufgrund eines Unfalles. Wir bleiben noch auf der A3 Regensburg in Richtung Passau. Fahr auch zwischen den Anschlussstellen Straubing und Bogen besonders vorsichtig. Hier kommt es zu Behinderungen wegen eines defekten Fahrzeugs. Wechseln wir zum Schluss noch zur A93 Regensburg in Richtung Weiden. Hier kommt es zwischen Regensburg Nord und Stau zu Behinderungen wegen einer Nachtbaustelle.
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4: In der Nacht sinken die Temperaturen auf bis zu 21 Grad. Stellenweise kann es regnen. Der Wettertrend. Wir starten etwas kühler, aber immer noch heiß in die neue Woche mit bis zu 30 Grad und immer wieder leichtem Regen. Der ist dann spätestens am Donnerstag wieder weg.

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1: Ich bin Hendrik Daum. Die Hitzewelle hat zum Ausklang des Wochenendes ihren Höhepunkt erreicht und klingt jetzt ab. Die neue Woche startet deutlich angenehmer. An drei aufeinanderfolgenden Tagen waren vorher Hitzerekorde aufgestellt worden. Thomas Bleskin berichtet.
2: Freitag 41,3 Grad im Saarland, Samstag 41,4 in Sachsen-Anhalt und schließlich Sonntag 41,7 Grad in Brandenburg. Wissenschaftler sagen, diese extremen Temperaturen wären ohne den Effekt des Klimawandels so gut wie ausgeschlossen. Nach Berechnungen der Organisation World Weather Attribution wäre ein solches Wetterereignis vor 50 Jahren rund 3,5 Grad weniger heiß verlaufen.
1: Die Mehrheit der Nürnbergerinnen und Nürnberger ist für den geplanten Ausbau des Frankenschnellwegs. 53% stimmten beim Bürgerentscheid dafür. Die Beteiligung lag bei gut 40%. Die Stadt Nürnberg will den staugeplagten Frankenschnellweg für rund 1 Milliarde Euro ausbauen. Kernstück ist ein 1,8 Kilometer langer Tunnel für den Durchgangsverkehr. Außerdem sind weitere Lärmschutzwände geplant und im Westen eine dritte Spur. Die Gegner des Ausbauprojekts sagen, alles viel zu teuer und sie fürchten noch mehr Verkehr. Im Kanzleramt in Berlin sind am Abend die Spitzen der schwarz-roten Regierungskoalition zusammengekommen. CDU-Chef Merz, CSU-Chef Söder und die SPD-Vorsitzenden Baas und Klingbeil nehmen an dem Treffen teil. Und auch SPD-Fraktionschef Mirsch und Innenminister Dobrindt sind dabei. Sie wollen den Koalitionsausschuss vorbereiten, der für Mittwoch geplant ist. Dann soll es um die großen Reformvorhaben, wie zum Beispiel die Rente und das Steuersystem gehen. In Spielberg hat sich George Russell mit seinem zweiten Saisonsieg im Formel-1-Titelkampf zurückgemeldet. Der Mercedes-Pilot machte beim Großen Preis von Österreich den 7. Triumph im 8. Saisonlauf für das Werksteam perfekt. Der Brite landete vor Max Verstappen im Red Bull und WM-Spitzenreiter Kimi Antonelli im 2. Silberpfeil.
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4: Hier die aktuellen Meldungen von den Straßen bei uns in der Region. Fahr auf der A3 Passau in Richtung Regensburg besonders vorsichtig. Zwischen Metten und Schwarzach kommt es zu Behinderungen aufgrund eines Unfalles. Auf der A93 Regensburg in Richtung Weiden hier kommt es zwischen den Anschlussstellen Regensburg Nord und Regenstauf zu Behinderungen wegen einer Nachtbaustelle. Wir bleiben noch auf der A93 Weiden in Richtung Regensburg. Auch zwischen Ponholz und Regenstauf kommt es zu Behinderungen wegen einer Nachtbaustelle.
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0: In der Nacht sinken die Temperaturen auf bis zu 21 Grad. Stellenweise kann es regnen. Der Wettertrend. Wir starten etwas kühler, aber immer noch heiß in die neue Woche mit bis zu 30 Grad und immer wieder leichtem Regen. Der ist dann spätestens am Donnerstag wieder weg.
1: Punkt. 23 Uhr. 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
2: Das ist aktuell los auf den Straßen bei uns in der Region. Fahr auf der A3 Passau in Richtung Regensburg besonders aufmerksam. Zwischen Metten und Schwarzach kommt es zu Behinderungen aufgrund eines Unfalles. Auf der A93 Regensburg in Richtung Weiden. Hier kommt es zwischen den Anschlussstellen Regensburg Nord und Regenstauf zu Behinderungen wegen einer Nachtbaustelle. Wir bleiben noch auf der A93 Weiden in Richtung Regensburg. Auch zwischen Ponholz und Regenstauf kommt es zu Behinderungen wegen einer Nachtbaustelle.
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3: In der Nacht sinken die Temperaturen auf bis zu 21 Grad. Stellenweise kann es regnen. Der Wettertrend. Wir starten etwas kühler, aber immer noch heiß in die neue Woche mit bis zu 30 Grad und immer wieder leichtem Regen. Der ist dann spätestens am Donnerstag wieder weg.

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1: Ich bin Hendrik Daum. Im Kanzleramt in Berlin sind am Abend die Spitzen der schwarz-roten Regierungskoalition zusammengekommen. CDU-Chef Merz, CSU-Chef Söder und die SPD-Vorsitzenden Baas und Klingbeil nehmen an dem Treffen teil. Und auch SPD-Fraktionschef Mirsch und Innenminister Dobrindt sind dabei. Sie wollen den Koalitionsausschuss vorbereiten, der für Mittwoch geplant ist. Dann soll es um die großen Reformvorhaben, wie zum Beispiel die Rente und das Steuersystem, gehen. Die Mehrheit der Nürnbergerinnen und Nürnberger ist für den geplanten Ausbau des Frankenschnellwegs. 53% stimmten beim Bürgerentscheid dafür. Die Beteiligung lag bei gut 40%. Die Stadt Nürnberg will den staugeplagten Frankenschnellweg für rund 1 Milliarde Euro ausbauen. Kernstück ist ein 1,8 Kilometer langer Tunnel für den Durchgangsverkehr. Außerdem sind weitere Lärmschutzwände geplant und im Westen eine dritte Spur. Die Gegner des Ausbauprojekts sagen, alles viel zu teuer und sie fürchten noch mehr Verkehr. Papst Leo hat sein Mitgefühl für die Opfer des schweren Erdbebens in Venezuela ausgesprochen. Auf seinen Social-Media-Kanälen hat er für die Verstorbenen gebetet und seine Solidarität mit den Familien und Verletzten erklärt. Außerdem hat er sich bei allen bedankt, die an den Rettungseinsätzen beteiligt sind. Venezuela war am Mittwochabend von einem schweren Doppelbeben getroffen worden. Bislang wurden 1430 Tote gezählt. Zehntausende werden noch unter den Trümmern vermutet. In Spielberg hat sich George Russell mit seinem zweiten Saisonsieg im Formel-1-Titelkampf zurückgemeldet. Der Mercedes-Pilot machte beim Großen Preis von Österreich den 7. Triumph im 8. Saisonlauf für das Werksteam perfekt. Der Brite landete vor Max Verstappen im Red Bull und WM-Spitzenreiter Kimi Antonelli im 2. Silberpfeil.
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2: Hier die wichtigsten Meldungen von den Straßen bei uns in der Region. Fahr auf der A93 Regensburg in Richtung Weiden vorsichtig. Zwischen den Anschlussstellen Regensburg Nord und Regenstauf kommt es zu Verzögerungen wegen einer Nachtbaustelle. Wir bleiben noch auf der A93. Weiden in Richtung Regensburg. Auch zwischen den Anschlussstellen Brunholz und Regenstauf kommt es zu Behinderungen wegen einer Nachtbaustelle.
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3: In der Nacht sinken die

0: Temperaturen auf bis zu 21 Grad. Stellenweise kann es regnen. Der Wettertrend. Wir starten etwas kühler, aber immer noch heiß in die neue Woche mit bis zu 30 Grad und immer wieder leichtem Regen. Der ist dann spätestens am Donnerstag wieder weg.
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Hier die aktuellen Meldungen von den Straßen bei uns in der Region. Fahr auf der A93 Regensburg in Richtung Weiden vorsichtig. Zwischen Regensburg Nord und Regenstauf kommt es zu Verzögerungen wegen einer Nachtbaustelle. Wir bleiben noch auf der A93. Weiden in Richtung Regensburg. Auch zwischen Brunholz und Regenstauf kommt es zu Behinderungen wegen einer Nachtbaustelle.

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1: Ich bin Hendrik Daum. Für die schwarz-rote Koalition beginnt eine entscheidende Woche. Im Koalitionsausschuss wollen Union und SPD am Mittwoch mehrere Reformvorhaben auf den Weg bringen. Im Mittelpunkt stehen Rente, Gesundheit, Pflege und Steuerentlastungen. Thomas Pleskin mit den Einzelheiten.
2: Vor den Beratungen haben sich die Parteivorsitzenden gestern noch einmal im Kanzleramt abgestimmt. Kanzler Merz zeigte sich zuversichtlich, dass bei den Reformen Entscheidungen gelingen. Neben Änderungen bei Rente sowie Kranken- und Pflegeversicherung soll auch eine Entlastung kleiner und mittlerer Einkommen auf den Weg gebracht werden. Parallel steht der Haushalt für 2027 an. Um Finanzierungslücken zu schließen, plant die Bundesregierung unter anderem höhere Steuern auf Spirituosen und weitere alkoholische Getränke.
1: Die Mehrheit der Nürnbergerinnen und Nürnberger ist für den geplanten Ausbau des Frankenschnellwegs. 53% stimmten beim Bürgerentscheid dafür. Die Beteiligung lag bei gut 40%. Die Stadt Nürnberg will den staugeplagten Frankenschnellweg für rund 1 Milliarde Euro ausbauen. Kernstück ist ein 1,8 Kilometer langer Tunnel für den Durchgangsverkehr. Außerdem sind weitere Lärmschutzwände geplant und im Westen eine dritte Spur. Die Gegner des Ausbauprojekts sagen, alles viel zu teuer und sie fürchten noch mehr Verkehr. Volkswagen steigt offenbar aus einer Kooperation mit dem Zulieferer Bosch aus. Wie die Bild-Zeitung berichtet, geht es um eine Entwicklungspartnerschaft für autonomes Fahren. Wegen mangelnder Fortschritte und des herrschenden Sparzwangs will der VW-Konzern demnach die Zusammenarbeit mit Bosch beenden. Obwohl schon rund 1,5 Milliarden Euro in das Projekt geflossen seien, gelte die verwendete Technologie inzwischen als nicht mehr wettbewerbsfähig. Bei der Fußball-WM zieht Co-Gastgeber Kanada als erste Mannschaft ins Achtelfinale ein. Die Kanadier gewannen ihr 16. Finale gegen Südafrika mit 1:0. Der entscheidende Treffer fiel erst in der Nachspielzeit. Und heute Abend ab 22.30 Uhr kämpft das deutsche Team gegen Paraguay um den Einzug in die Runde der letzten 16.
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3: Hier die wichtigsten Meldungen von den Straßen bei uns in der Region. Fahren auf der A93 Regensburg in Richtung Weiden vorsichtig. Zwischen den Anschlussstellen Regensburg Nord und Regenstauf kommt es zu Behinderungen wegen einer Nachtbaustelle. Wir bleiben noch auf der A93, Weiden in Richtung Regensburg. Auch zwischen Brunholz und Regenstauf kommt es zu Behinderungen wegen einer Nachtbaustelle.
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4: Am frühen Morgen ist es bei uns in der Region bewölkt bei 20 bis 25 Grad. Der Wettertrend, wir starten etwas kühler, aber immer noch heiß in die neue Woche mit bis zu 30 Grad und immer wieder leichtem Regen. Richtig sommerlich wird es dann spätestens wieder am Donnerstag.
0: Punkt. Punkt. 1 Uhr. 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
1: Hier die aktuellen Meldungen von den Straßen bei uns in der Region. Fahr auf der A93 Regensburg in Richtung Weiden vorsichtig. Zwischen den Anschlussstellen Regensburg Nord und Regenstauf kommt es zu Behinderungen wegen einer Nachtbaustelle. Ebenfalls auf der A93 Weiden in Richtung Regensburg kommt es zwischen Punholz und Regenstauf zu Behinderungen wegen einer Nachtbaustelle.

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1: Ich bin Hendrik Daum. Die Hitzewelle hat zum Ausklang des Wochenendes ihren Höhepunkt erreicht und klingt jetzt ab. Die neue Woche startet deutlich angenehmer. An drei aufeinanderfolgenden Tagen waren vorher Hitzerekorde aufgestellt worden. Thomas Bleskin berichtet.
2: Freitag 41,3 Grad im Saarland, Samstag 41,4 in Sachsen-Anhalt und schließlich Sonntag 41,7 Grad in Brandenburg. Wissenschaftler sagen, diese extremen Temperaturen wären ohne den Effekt des Klimawandels so gut wie ausgeschlossen. Nach Berechnungen der Organisation World Weather Attribution wäre ein solches Wetterereignis vor 50 Jahren rund 3,5 Grad weniger heiß verlaufen.
1: Im Iran fordern jetzt einflussreiche Geistliche, die Verhandlungen mit den USA sofort abzubrechen. Hintergrund sind die jüngsten amerikanischen Angriffe. Auch von den iranischen Revolutionsgarden heißt es, weitere Gespräche mit Washington seien nicht mehr tragbar. Eigentlich hatten die USA und der Iran zuletzt vereinbart, bis Mitte August ein endgültiges Friedensabkommen auszuhandeln. In Oberbayern ist eine 90-jährige Schwimmerin aus einem schlammigen Bachbett gerettet worden. Die Frau geht fast täglich in einem See in Riedering im Kreis Rosenheim schwimmen und war laut Polizei am Samstagabend nicht nach Hause zurückgekehrt. Die Familie rief die Polizei, schließlich fanden die Beamten die 90-Jährige. Sie konnte sich aus dem schlammigen Untergrund des Bachbetts nicht mehr selbst befreien. Aber die Junggebliebene ist hart im Nehmen, denn nach nur kurzer ambulanter Behandlung im Krankenhaus konnte sie wieder nach Hause. Bei der Fußball-WM zieht Co-Gastgeber Kanada als erste Mannschaft ins Achtelfinale ein. Die Kanadier gewannen ihr 16. Finale gegen Südafrika mit 1:0. Der entscheidende Treffer fiel erst in der Nachspielzeit. Und heute Abend ab 22.30 Uhr kämpft das deutsche Team gegen Paraguay um den Einzug in die Runde der letzten 16.
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3: Hier die wichtigsten Meldungen von den Straßen bei uns in der Region. Fahr auf der A93 Regensburg in Richtung Weiden vorsichtig. Zwischen den Anschlussstellen Regensburg Nord und Regenstauf kommt es zu Behinderungen wegen einer Nachtbaustelle. Wir bleiben noch auf der A93. Weiden in Richtung Regensburg. Auch zwischen den Anschlussstellen Punholz und Regenstauf kommt es zu Behinderungen wegen einer Nachtbaustelle.
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4: Am frühen Morgen ist es bei uns in der Region bewölkt bei 20 bis 25 Grad. Der Wettertrend, wir starten etwas kühler, aber immer noch heiß in die neue Woche mit bis zu 30 Grad und immer wieder leichtem Regen. Richtig sommerlich wird es dann spätestens wieder am Donnerstag.
0: Punkt. 2 Uhr. Wir starten in eine weitere Stunde mit mehr R&B, mehr Pop, mehr Dance durch die Nacht.